hier die wichtigsten Meldungen von den Straßen bei uns in der Region. Auf der A3 Regensburg in Richtung Passau solltest du besonders vorsichtig fahren. Hier kommt es zwischen Kreuz Deggendorf und Hengersberg zu Behinderungen wegen eines defekten Fahrzeugs auf der Fahrbahn. Wir bleiben noch auf der A3 Passau in Richtung Regensburg. Fahr auch zwischen den Anschlussstellen Hengersberg und Kreuz Deggendorf besonders vorsichtig. Hier kommt es zu Behinderungen durch Gegenstände auf der Fahrbahn.

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1: Ich bin Joshua Heise. Der Ansturm von Zehntausenden Migranten auf die spanische Exklave Ceuta hat eine politische Diskussion über die Grenzsicherung ausgelöst. So fordert CSU-Europapolitiker Weber mehr Befugnisse für die europäische Grenzschutzagentur Frontex. Uli Reitinger berichtet.
2: Der konservative Weber unterstellt der linken spanischen Regierung, die EU-Außengrenzen nicht sichern zu wollen. Dann müsse Frontex eben auch Kommandogewalt bekommen, sagte Weber bei RTL. Rückendeckung bekommt die spanische Regierung von SPD-Chef Klingbeil. Er fordert Respekt und Solidarität für Spanien.
1: Nach dem CSD-Anschlag in Berlin stellt sich die Frage, wie können Gefährder besser überwacht werden? Unionsfraktionschef Frei will dafür schnellstmöglich Gesetzesänderungen auf den Weg bringen. Der Bild am Sonntag sagte er, die Bürger erwarteten jetzt Konsequenzen von der Politik. Bei dem islamistischen Terroranschlag auf den CSD in Berlin war eine Frau getötet und 31 weitere Menschen verletzt worden. Im Schlauchboot auf der Isar feiern, das ist mittlerweile ziemlich beliebt. Die Polizei warnt aber auch vor Gefahren, gerade weil bei diesen Aktionen oft viel Alkohol fließt. Die Polizei hat deshalb mehrere Schlauchboote auf der Isar bei München kontrolliert. Das Ergebnis? Mindestens 8 Verstöße gegen das Alkohollimit von 0,5 Promille. Auch Glasflaschen hat die Polizei gefunden, die sind verboten. DFB-Präsident Neuendorf fordert grundlegende Änderungen bei der FIFA. Gemeinsam mit der UEFA und anderen Verbänden solle für eine andere Kultur im Weltfußballverband gesorgt werden, so Neuendorf. Zuvor hatte die UEFA-Präsident Infantino das Vertrauen entzogen und Untersuchungen angekündigt. Hintergrund waren seine mittlerweile zurückgezogenen Pläne, Investoren an FIFA-Turnieren zu beteiligen.
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3: Hier die aktuellen Meldungen von den Straßen bei uns in der Region. Fahr auf der A3 Regensburg in Richtung Passau besonders vorsichtig. Zwischen den Anschlussstellen Kreuz Deggendorf und Hengersberg kommt es zu Behinderungen wegen eines defekten Fahrzeugs auf der Fahrbahn. Wir bleiben noch auf der A3 Passau in Richtung Regensburg. Fahr auch zwischen den Anschlussstellen Hengersberg und Kreuz Deggendorf besonders vorsichtig. Hier kommt es zu Behinderungen durch Gegenstände auf der Fahrbahn.
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4: Meist ist der Himmel relativ klar, vereinzelt gibt es ein paar Wolken. Sonst liegen die Temperaturen so bei 15 Grad, perfekt, um mal durchzulüften. Im Laufe des Tages wird es dann richtig freundlich. Viel Sonne, bis zu 31 Grad sind drin. Der Wettertrend für Montag sagt dann Hitze an. Viel Sonne nur vereinzelt, mal Schauer oder Gewitter. Und dazu bis zu 36 Grad.
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Hier die wichtigsten Meldungen von den Straßen bei uns in der Region. Fahr auf der A3 Regensburg in Richtung Passau vorsichtig. Zwischen den Anschlussstellen Kreuz Deggendorf und Hengersberg kommt es zu Behinderungen wegen einer Standstreifensperrung. Wir bleiben noch auf der A3, Passau in Richtung Regensburg. Fahr auch zwischen Hengersberg und Kreuz Deggendorf besonders vorsichtig. Hier kommt es zu Behinderungen durch Gegenstände auf der Fahrbahn.

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1: Ich bin Joshua Heise. In der Europäischen Union treten heute strengere Regeln für bestimmte KI-Systeme in Kraft. Wie ChatGPT und Co. ihre Inhalte jetzt kennzeichnen müssen, weiß Dieter Ebeling.
2: Eine Art Wasserzeichen schlägt ein Praxisleitfaden der EU-Kommission vor. Oder auch eine Einblendung, wenn man mit dem Mauszeiger über ein von KI verfälschtes Gesicht fährt. Aber man wolle beispielsweise bei Satire oder anderer Kunst den Genuss des Kunstwerkes auch nicht zu sehr stören, heißt es. Wie das dann genau aussieht, werden wir ja noch sehen.
1: Der Ansturm auf die spanische Exklave Ceuta hat eine neue Diskussion über die EU-Migrationspolitik entfacht. Bundesaußenminister Badefuhl fordert in der Bild am Sonntag von der EU-Kommission, jetzt den Schutz der EU-Außengrenzen zu priorisieren, um den Schengen-Raum nicht weiter zu gefährden. Mittlerweile sind die meisten der knapp 60.000 Migranten nach Marokko zurückgekehrt. Die Gewerkschaft der Polizei fordert als Konsequenz aus dem Berliner CSD-Anschlag Gesetzesänderungen beim Umgang mit Gefährdern. Gleichzeitig warnt die GdP vor populistischen Forderungen und politischen Schnellschüssen. Es sei wichtig, die Diskussion auf der Grundlage rechtsstaatlicher Prinzipien und einer sachlichen Analyse zu führen, heißt es in einem Papier, das dem Redaktionsnetzwerk Deutschland vorliegt. In Moskau sind bei einem mutmaßlichen Anschlag 3 Menschen getötet und mindestens 20 weitere verletzt worden. Laut russischem Antiterrorkomitee trug eine Frau eine selbstgebaute Bombe mit sich. Sie ist neben einem Wachmann und einem Restaurantgast auch unter den Toten. Medienberichten zufolge fand in dem Lokal eine private Feier eines ranghohen russischen Militärs statt.
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3: Für dich aktuell normaler Verkehr auf den Straßen in der Region. Gute Fahrt.
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4: Meist ist der Himmel relativ klar, vereinzelt gibt es ein paar Wolken. Sonst liegen die Temperaturen so bei 15 Grad, perfekt, um mal durchzulüften. Im Laufe des Tages wird es dann richtig freundlich. Viel Sonne, bis zu 31 Grad sind drin. Der Wettertrend für Montag sagt dann Hitze an. Viel Sonne nur vereinzelt, mal Schauer oder Gewitter. Und dazu bis zu 36 Grad.
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1: Aktuell für dich normaler Verkehr auf den Straßen in der Region. Gute Fahrt.

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1: Ich bin Joshua Heise. Guten Morgen. Auch nach dem Umbau des Kabinetts erwartet ein Großteil der Menschen in Deutschland nicht besonders viel von der Bundesregierung. Das hat eine INSA-Umfrage für die Bild am Sonntag ergeben. Uli Reitinger berichtet.
2: Von Zuversicht, einem neuen Impuls und einer neuen Dynamik hatte Kanzler Merz nach dem personellen Umbau gesprochen. Wenn er selbst wirklich daran glaubt, steht er mit diesem Gefühl vielleicht nicht ganz alleine da, aber er gehört zur Minderheit. Laut Umfrage trauen 25% Schwarz-Rot noch zu, wichtige Reformen umzusetzen. Satte 57% glauben nicht, dass die Regierung bis zum regulären Ende der Wahlperiode durchhält.
1: In Hamburg haben rund 300.000 Menschen beim Christopher Street Day für sexuelle und geschlechtliche Vielfalt demonstriert. Eine Parade mit 60 Lastwagen zog unter dem Motto Solidarisch Queer durch die Innenstadt. In Bonn haben CSD-Teilnehmende der Opfer des Berliner Terroranschlags gedacht. Das Bühnenprogramm hatte mit einer Schweigeminute begonnen. In Peru ist ein Kleinflugzeug mit 13 Menschen an Bord abgestürzt. Laut peruanischer Regierung waren auch zwei deutsche Urlauber an Bord. Die Maschine war demnach auf dem Weg zu den berühmten Nazca-Linien. Die Wüstenzeichnungen wurden vor geschätzt 2000 Jahren in den Boden geritzt. Sie zeigen unter anderem Tiere, stilisierte Pflanzen und Fabelwesen. Buhrufe in Bayreuth. Im letzten Teil des Ring der Nibelungen bei den Bayreuther Festspielen ist KI für das Bühnenbild eingesetzt worden. Und das hat dem Publikum gar nicht gefallen. Während Kurator Markus Lobbes und sein Team Buhrufe und Pfiffe ernteten, gab es Jubel für die Solisten, den Chor und den musikalischen Direktor Christian Thielemann.
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3: Und aktuell haben wir für dich normalen Verkehr, egal wohin du unterwegs bist. Gute Fahrt.
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4: Meist ist der Himmel relativ klar, vereinzelt gibt es ein paar Wolken. Sonst liegen die Temperaturen so bei 15 Grad, perfekt, um mal durchzulüften. Im Laufe des Tages wird es dann richtig freundlich. Viel Sonne, bis zu 31 Grad sind drin. Der Wettertrend für Montag sagt dann Hitze an. Viel Sonne nur vereinzelt, mal Schauer oder Gewitter. Und dazu bis zu 36 Grad.
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Hier die aktuellen Meldungen von den Straßen bei uns in der Region. Besonders vorsichtig solltest du auf der A3 Passau in Richtung Regensburg fahren. Zwischen den Anschlussstellen Kirchroth und Wörth an der Donau-Ost kommt es zu Behinderungen wegen eines defekten Fahrzeugs.

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1: Ich bin Justin Hamm. Guten Morgen. In der Europäischen Union treten heute strengere Regeln für bestimmte KI-Systeme in Kraft. Wie ChatGPT und Co. ihre Inhalte jetzt kennzeichnen müssen, weiß Dieter Ebeling.
2: Eine Art Wasserzeichen schlägt ein Praxisleitfaden der EU-Kommission vor. Oder auch eine Einblendung, wenn man mit dem Mauszeiger über ein von KI verfälschtes Gesicht fährt. Aber man wolle beispielsweise bei Satire oder anderer Kunst den Genuss des Kunstwerkes auch nicht zu sehr stören, heißt es. Wie das dann genau aussieht, werden wir ja noch sehen.
1: Vizekanzler Klingbeil hat in der Debatte um die Ceuta-Krise Spaniens Regierungschef Sanchez in Schutz genommen. Das Land habe entschlossen gehandelt, sagte der SPD-Chef, und er warnte vor einer Spaltung innerhalb Europas. Zuvor hatten mehrere EU-Regierungschefs, auch Kanzler Merz, Madrid für den Ansturm zehntausender Migranten auf die spanische Exklave verantwortlich gemacht. Bei einem schweren Erdbeben im Süden Italiens sind 21 Menschen verletzt worden, zwei von ihnen schwer. Das Beben der Stärke 4,7 hat sich im Vulkangebiet Phlegräische Felder bei Neapel ereignet, dem größten Vulkangebiet Europas. Nachts gab es schwächere Nachbeben. Bereits im Mai hat es dort ein Beben der Stärke 4,4 gegeben. DFB-Präsident Neundorf fordert grundlegende Änderungen bei der FIFA. Gemeinsam mit der UEFA und anderen Verbänden solle für eine andere Kultur im Weltfußball gesorgt werden, so Neundorf. Zuvor hatte die UEFA-Präsident Infantino das Vertrauen entzogen und Untersuchungen angekündigt. Hintergrund waren seine mittlerweile zurückgezogenen Pläne, Investoren an FIFA-Turnieren zu beteiligen.
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3: Hier die wichtigsten Meldungen von den Straßen bei uns in der Region. Fahr auf der A3 Passau in Richtung Regensburg besonders vorsichtig. Zwischen Kirchruth und Wörth an der Donau-Ost kommt es zu Behinderungen wegen eines defekten Fahrzeugs.
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4: Meist ist der Himmel relativ klar, vereinzelt gibt es ein paar Wolken. Sonst liegen die Temperaturen so bei 15 Grad, perfekt, um mal durchzulüften. Im Laufe des Tages wird es dann richtig freundlich. Viel Sonne, bis zu 31 Grad sind drin. Der Wettertrend für Montag sagt dann Hitze an. Viel Sonne nur vereinzelt, mal Schauer oder Gewitter. Und dazu bis zu 36 Grad.
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6: Hier die wichtigsten Meldungen von den Straßen bei uns in der Region. Fahr auf der A3 Passau in Richtung Regensburg besonders vorsichtig. Zwischen den Anschlussstellen Kirchroth und Wörth an der Donau-Ost kommt es zu Behinderungen wegen eines defekten Fahrzeugs.

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5: Ich bin Justin Hamm, guten Morgen. Ab sofort müssen KI-generierte Inhalte in der EU klar gekennzeichnet werden, etwa durch Wasserzeichen oder Hinweise am Anfang von Videos und Audiodateien. Grundsätzlich sollen auch schon bei der Erstellung von KI-Inhalten maschinenlesbare Fingerabdrücke in der Datei hinterlassen werden, damit andere Systeme die KI zuverlässig als solche identifizieren können. Der Ansturm von Zehntausenden Migranten auf die spanische Exklave Ceuta hat eine Diskussion über die Grenzsicherung ausgelöst. So fordert CSU-Europapolitiker Weber mehr Befugnisse für die europäische Grenzschutzagentur Frontex.
6: Wenn eine linke Regierung in Spanien nicht willens ist, die Außengrenze zu sichern, dann muss Frontex auch Kommandogewalt bekommen. Dann muss auch Europa an diese Grenze gehen und für Ordnung sorgen. Und das heißt ehrlich gesagt ja nichts anderes als Recht durchsetzen.
5: Weber bei RTL. Die Lage auf Ceuta hat sich mittlerweile wieder beruhigt. Fast alle Geflüchteten sind zurück in Marokko. Die deutsche Industrie schlägt Alarm. Der Verband BDI spricht von einem China-Schock 2.0. Billigwaren aus China würden wegen Überkapazitäten den europäischen Markt fluten. BDI-Chefin Gönner sagt, Europa braucht mehr Durchsetzungskraft gegenüber China, aber keine komplette Abschottung. Als eigene Stärke nennt sie den regelbasierten Handel der EU, also Verlässlichkeit. Bei den Bayreuther Festspielen hat eine KI das Bühnenbild für die Aufführung der Götterdämmerung gebaut und dabei wild Kohlfotos, die brennenden Twin Towers und DDR-Briefmarken durcheinander gewürfelt. Das Publikum hat mit Buhrufen und Pfiffen reagiert, als das Kuratorenteam die Bühne betrat. Musik und Sänger wurden dagegen gefeiert.
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8: Hier die wichtigsten Meldungen von den Straßen bei uns in der Region. Fahr auf der A3 Regensburg in Richtung Passau besonders vorsichtig. Zwischen Wörth an der Donau Ost und Kirchroth kommt es zu Behinderungen wegen eines defekten Fahrzeugs.
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8: Im Moment sind uns keine Blitzer gemeldet.
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10: Heute steigen die Temperaturen noch an auf 28 bis 31 Grad. Dazu wird's ganz freundlich mit viel Sonne. Der Wettertrend für morgen am Montag, da kommt die große Hitze. Viel Sonne nur vereinzelt, mal Schauer oder Gewitter, sonst bleibt es meist trocken. Und dazu 31 bis 36 Grad.
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2: Hier die wichtigsten Meldungen von den Straßen bei uns in der Region. Wenn du gerade auf der A3 Regensburg in Richtung Passau unterwegs bist, fahr zwischen den Anschlussstellen Wörth an der Donau-Ost und Kirchroth besonders vorsichtig. Hier kommt es zu Verzögerungen wegen eines defekten Fahrzeugs.
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2: Momentan liegen uns keine Blitzer vor.
3: Heute steigen die Temperaturen noch an auf 28 bis 31 Grad. Dazu wird's ganz freundlich mit viel Sonne. Der Wettertrend für morgen am Montag, da kommt die große Hitze. Viel Sonne nur vereinzelt, mal Schauer oder Gewitter, sonst bleibt es meist trocken. Und dazu 31 bis 36 Grad.

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6: Ich bin Justin Hamm. Guten Morgen. Dem Terror zum Trotz haben gestern hunderttausende Menschen friedlich bei Christopher Street Day Paraden gefeiert. Rund 300.000 Menschen demonstrierten in Hamburg für sexuelle und geschlechtliche Vielfalt. Das ist ein neuer Rekord, Ursula Winkler berichtet.
7: Auch eine größere Gruppe aus Berlin fuhr mit einem eigenen Truck bei der Parade mit. Auf den regenbogenfarbenen Schildern, die die Feiernden hochhielten, stand groß geschrieben: Keine Angst. Die Polizei hatte nach dem Berliner Anschlag das Sicherheitskonzept nochmal überarbeitet und war mit viel mehr Kräften im Einsatz als im vergangenen Jahr. Die besonders vielen Teilnehmenden und Zuschauer zeigten jetzt erst recht: Wir lassen uns nicht einschüchtern.
6: Die seit Jahren anhaltende Krise in großen Teilen der deutschen Industrie belastet viele Beschäftigte seelisch oder körperlich. In einer YouGov-Umfrage berichten 44% über gestiegene geistige oder körperliche Belastungen in der Arbeit. Und weitere 29% melden zumindest teilweise höheren Stress. Zwei Hauptursachen, jeweils fast die Hälfte nannte Einsparungen und Effizienzprogramme sowie Personalabbau oder die Nichtbesetzung frei gewordener Stellen. Der Schweizer Alpenclub warnt davor, dass Bergsteigen in den Alpen in diesem Sommer außergewöhnlich gefährlich ist. Grund sind wenig Schnee im Winter, ein milder Frühling und die Hitzewellen. Die 0-Grad-Grenze liegt bei fast 5000 Metern, normal wären unter 4000. Dadurch kollabieren Schneebrücken, Gletscherspalten werden größer und tauender Permafrost löst Steinschlag und Felsstürze aus. In Ingolstadt fielen Freitagabend auf offener Straße Schüsse. Nun wurden zwei junge Männer festgenommen. Gegen sie wird wegen eines versuchten Tötungsdeliktes ermittelt. Die beiden Deutschen sitzen in U-Haft. Sie sollen an einer Kreuzung in Ingolstadt auf ein an der Ampel stehendes Auto geschossen haben. Zwei Kugeln durchbohrten die hintere linke Scheibe. Der Fahrer wurde nicht verletzt. Das Motiv der Tat ist noch nicht bekannt.
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8: Hier die wichtigsten Meldungen von den Straßen bei uns in der Region. Besonders vorsichtig solltest du auf der A3 Regensburg in Richtung Passau fahren. Zwischen den Anschlussstellen Hengersberg und Iggensbach kommt es zu Behinderungen wegen einem defekten LKW. Wir bleiben noch auf der A3 Regensburg in Richtung Passau. Fahr auch zwischen den Anschlussstellen Wörth an der Donau Ost und Kirchroth besonders vorsichtig. Hier kommt es zu Behinderungen wegen eines defekten Fahrzeugs.
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8: Im Moment sind uns keine Blitzer gemeldet.
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10: Heute steigen die Temperaturen noch an auf 28 bis 31 Grad. Dazu wird's ganz freundlich mit viel Sonne. Der Wettertrend für morgen am Montag, da kommt die große Hitze. Viel Sonne nur vereinzelt, mal Schauer oder Gewitter, sonst bleibt es meist trocken. Und dazu 31 bis 36 Grad.
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12: Anfang der Woche haben wir ausgecheckt, warum Lionel Messi, der wahrscheinlich beste Fußballer aller Zeiten, nicht für unseren SSV Jahn Regensburg spielen würde. Hören wir nochmal rein in knapp 10 Minuten.

0: Dein Wochenende beim Best-of-Wachmacher hier auf Gong FM. Lionel Messi würde aktuell nicht für den SSV Jahn Regensburg spielen. Das haben wir diese Woche erfahren, warum das so ist. Wir hören noch mal kurz rein. Nach reinen Zahlen würde er nicht ins Raster des SSV Jahn Regensburg passen, denn der Jahn benutzt immer mehr KI und gewisse Algorithmen, um so seine Spieler zu scouten. Ich glaube jetzt aber nicht, dass der Jahn da Nein sagen würde, wenn Lionel Messi sagt, ich wollte schon immer mal in Regensburg spielen. Ich habe als kleines Kind schon in Jahn-Bettwäsche geschlafen. Ich glaube nicht, dass da der Jahn Nein sagen würde.
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0: Gong FM beim Best of Wachmacher. Eine News diese Woche hat mich komplett vom Hocker gehauen. Bei der Fußballweltmeisterschaft wurden 675.000 Hotdogs in den WM-Stadien verkauft. Das entspricht ungefähr 1350 Fußballfeldern. Und sie haben nur mit den Hotdogs einen Umsatz, also Umsatz von 5,27 Millionen Euro gemacht.
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1: Hier die aktuellen Meldungen von den Straßen bei uns in der Region. Fahr auf der A3 Regensburg in Richtung Passau besonders vorsichtig. Zwischen Hengersberg und Iggensbach kommt es zu Behinderungen wegen einem defekten LKW. Wir bleiben noch auf der A3 Regensburg in Richtung Passau. Fahr auch zwischen den Anschlussstellen Wörth an der Donau Ost und Kirchroth besonders vorsichtig. Hier kommt es zu Behinderungen wegen eines defekten Fahrzeugs.
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1: Momentan liegen uns keine Blitzer vor.
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3: Heute steigen die Temperaturen noch an auf 28 bis 31 Grad. Dazu wird's ganz freundlich mit viel Sonne. Der Wettertrend für morgen am Montag, da kommt die große Hitze. Viel Sonne nur vereinzelt, mal Schauer oder Gewitter, sonst bleibt es meist trocken. Und dazu 31 bis 36 Grad.
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5: Bisschen mehr als eine Woche ist es her, da hat Jürgen Klopp auf seiner allerersten Konferenz als neuer Nationaltrainer mal richtig einen rausgehauen. Und wir haben diese Woche die besten Klopp-Sprüche aller Zeiten gesammelt. Und wir hören noch mal rein in knapp 10 Minuten. Es ist wirklich, wirklich witzig.

0: 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Du bist beim besten Wachmacher hier auf Regensburgs Hitradio. Und dass Jürgen Klopp mindestens genauso gut Sprüche kloppen kann, wie er Trainer ist, das wissen wir alle. Und wir haben diese Woche die besten Jürgen Klopp-Sprüche aller Zeiten gesammelt.
1: Ich muss mal für kleine Trainer.
2: Du kannst doch nochmal wiederkommen.
1: Ja, da, wo ich hin muss, da komme ich nicht mehr.
3: Wenn ich das jetzt alles sagen würde, was ich gerade über dich denke, dann wäre, glaube ich, Bushidos Liedtext ein feuchter Furz dagegen.
4: We played a grandiose song.
3: Ich möchte erstmal wissen, wie deine Berufsbezeichnung ist, bevor ich diese blöde Frage beantworte.
0: Dann können sich die Journalisten aber so warm anziehen, dass sie nichts mehr mit gleich Zuckerschlecken.
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3: Ich bin Justin Hamm. Guten Morgen. Für eine Zukunft ohne Angst haben gestern wieder hunderttausende Menschen in Deutschland für sexuelle und geschlechtliche Vielfalt demonstriert. Beim CSD in Hamburg waren rund 300.000 Menschen dabei. Der Teilnehmerrekord zeigt, dass sich die Menschen von dem Anschlag auf den CSD in Berlin vor einer Woche nicht einschüchtern lassen. Der neue Unionsfraktionschef Frei kündigte schnelle Verschärfungen beim Umgang mit islamistischen Gefährdern an. In der EU treten heute strengere Regeln für bestimmte KI-Systeme in Kraft. Wie ChatGPT und Co. ihre Inhalte jetzt kennzeichnen müssen, berichtet Dieter Ebeling.
4: Eine Art Wasserzeichen schlägt ein Praxisleitfaden der EU-Kommission vor. Oder auch eine Einblendung, wenn man mit dem Mauszeiger über ein von KI verfälschtes Gesicht fährt. Aber man wolle beispielsweise bei Satire oder anderer Kunst den Genuss des Kunstwerkes auch nicht zu sehr stören, heißt es. Wie das dann genau aussieht, werden wir ja noch sehen.
3: Die deutsche Umwelthilfe will bald vor das Bundesverfassungsgericht ziehen, und zwar gegen das neue Heizungsgesetz. Das Gesetz ist vergangene Woche im Bundesgesetzblatt verkündet worden. Die DUH kritisiert, das Klimaneutralitätsziel 2045 sei damit nicht erreichbar, da auch nach 2044 noch Öl- und Gasheizungen erlaubt bleiben. Als Kläger sieht die Umwelthilfe junge Mieter, die in Zukunft stark von den Auswirkungen betroffen sind. Heute heißt es in Hersbruck wieder, Bühne frei für die wohl entspanntesten Rennstars Mittelfrankens. Das Hersbrucker Eselrennen geht am Nachmittag in seine 43. Ausgabe. Das Rennen ist längst Kult, gerade weil die Esel oft ihren ganz eigenen Kopf haben. Im vergangenen Jahr gewann Esel Anton. Neben dem Rennen gibt es auch einen Streichelzoo und Programm für die ganze Familie.
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6: Es ist nichts los auf den Straßen. Euch allen eine gute und sichere Fahrt.
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6: Da ist aktuell nichts gemeldet.
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6: Sommerlich warm wird es heute an diesem Sonntag mit Temperaturen von bis zu 30 Grad. Dabei ist es wechselnd bewölkt, es bleibt aber trocken. Perfekt für einen Ausflug ins Grüne oder eine Radtour an der Donau. Der Wettertrend: zum Wochenstart wird es wieder richtig heiß. Wir erreichen bei uns in der Region Maximalwerte um die 35 Grad. Dabei ist es sonnig und trocken.
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9: Die Welt ist aktuell wieder ein verrückter Ort und deswegen haben wir uns an dem Positiven festgehalten und Good News gesammelt bei deinen Wachmachern. Wir hören noch mal rein in knapp 10 Minuten.

0: Gong FM mit guten Nachrichten aus Regensburg und der Region, denn die haben wir diese Woche gesammelt. Good News. Und da hören wir jetzt einfach nochmal rein.
1: Ich habe meinen Arbeitgeber gewechselt und fühle mich sehr wohl und kann mir gut vorstellen, das viele Jahre noch zu machen und habe Spaß dran und komme gut mit den Kollegen klar und ja, bin einfach happy, dass ich diese Entscheidung so getroffen habe.
0: Und das ist schön zu hören. Danke, Steffen, für deine Memo. Und dann hat sich auch noch Maria gemeldet auf Instagram und gesagt, dass diese Woche ihr Dönermann ihr eine Falafel zu viel in den Döner gepackt hat. Und das sind so diese Kleinigkeiten, diese Positivität, die muss man sich dann mitnehmen und auch wortwörtlich einfach schmecken lassen.
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0: Gong FM mit der einfallsreichsten Idee, die wir diese Woche bei deinen Wachmachern hatten. Und zwar sammeln Forschende aus den USA jetzt auf OnlyFans Geld mit und für Murmeltiere, weil US-Präsident Trump Gelder für die Wissenschaft stark zusammenstreichen lassen hat, haben sie jetzt gesagt, sie müssen das irgendwie weiterfinanzieren und haben jetzt ein OnlyFans-Profil für Gelbbauchmurmeltiere eingerichtet. Und das ist wirklich verrückt und ich finde es irgendwo traurig, dass sie das jetzt machen müssen, weil denen das Geld fehlt. Aber es sind schon ein paar hundert Dollar bei rumgekommen. Aber vielleicht, wenn du sagst, du möchtest Geld spenden, dann wäre das vielleicht eine Möglichkeit.
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2: Es ist nichts los auf den Straßen. Euch allen eine gute und sichere Fahrt.
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2: Da ist aktuell nichts gemeldet.
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2: Sommerlich warm wird es heute an diesem Sonntag mit Temperaturen von bis zu 30 Grad. Dabei ist es wechselnd bewölkt, es bleibt aber trocken. Perfekt für einen Ausflug ins Grüne oder eine Radtour an der Donau. Der Wettertrend: zum Wochenstart wird es wieder richtig heiß. Wir erreichen bei uns in der Region Maximalwerte um die 35 Grad. Dabei ist es sonnig und trocken.
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4: Schönes Wochenende bei diesen krassen Temperaturen, die wir die letzten Tage hatten. Da leidet der Körper doch schon sehr. Problem ist nur, andere Körper leiden auch und das macht den Körperkontakt ein bisschen schwierig. Und deswegen haben wir diese Woche gefragt, wie stehst du zu Körperkontakt bei über 30 Grad? Wir hören noch mal rein in die Antworten von Regensburg und der Region in knapp 10 Minuten.

0: Gong FM an deinem Sommerwochenende. Wir hören noch mal rein ins Beste der Woche bei deinen Wachmachern. Und das sind ein paar heiße Tage, die wir hatten. Heißt natürlich aber auch schwitzige Rücken, schwitzige Hände. Körperkontakt ist ja dann immer so eine Sache. Und wir haben diese Woche gefragt, wie stehst du zu Körperkontakt bei über 30 Grad? Und das waren die Antworten von Regensburg und der Region.
1: Bei Freunden oder so, wenn man die sieht, natürlich nimmt man die in den Arm. Da finde ich das nicht so schlimm. Aber zu Hause, vor allem wenn man dann mit einem Partner enger zusammenliegt, ja, kann man den Körperkontakt auch mal meiden.
2: Also meine engsten Freundinnen umarme ich trotzdem, weil die haben mich schon in jeder möglichen Lage gesehen. Da ist es mir auch egal, wenn wir uns da ein bisschen nass betätscheln. Aber sowas wie Kuscheln geht bei mir persönlich gar nicht. Also mein Partner auch nicht. Wenn es so warm ist draußen, dann lieben wir uns auf Entfernung.
0: Also lieber auf Abstand zeigen und das Ganze vielleicht mit ein paar Luftküssen feiern.

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9: Ich bin Justin Hahn. Auch nach dem Umbau des Kabinetts erwartet ein Großteil der Menschen in Deutschland nicht besonders viel von der Bundesregierung. Das hat eine INSA-Umfrage für die Bild am Sonntag ergeben. Uli Reitinger berichtet.
10: Von Zuversicht, einem neuen Impuls und einer neuen Dynamik hatte Kanzler Merz nach dem personellen Umbau gesprochen. Wenn er selbst wirklich daran glaubt, steht er mit diesem Gefühl vielleicht nicht ganz alleine da, aber er gehört zur Minderheit. Laut Umfrage trauen 25% Schwarz-Rot noch zu, wichtige Reformen umzusetzen. Satte 57% glauben nicht, dass die Regierung bis zum regulären Ende der Wahlperiode durchhält.
9: Ab sofort müssen KI-generierte Inhalte in der EU klar gekennzeichnet werden, etwa durch Wasserzeichen oder Hinweise am Anfang von Videos und Audiodateien. Grundsätzlich sollen auch schon bei der Erstellung von KI-Inhalten maschinenlesbare Fingerabdrücke in der Datei hinterlassen werden, damit andere Systeme die KI zuverlässig als solche identifizieren können. Bei den Bayreuther Festspielen hat eine KI das Bühnenbild für die Aufführung der Götterdämmerung gebaut und dabei Wild, Kohlfotos, die brennenden Twin Towers und DDR-Briefmarken durcheinander gewürfelt. Das Publikum hat mit Buhrufen und Pfiffen reagiert, Musik und Sänger wurden dagegen gefeiert. Ein Baby zu stillen ist laut Experten für die Gesundheit von Kind und Mutter sehr förderlich. Der Anteil der Mütter, die ihr Kind stillen, legt weltweit zu. 47% der Babys werden in den ersten 6 Monaten ausschließlich gestillt. 2012 waren es 10% weniger. Laut der Weltgesundheitsorganisation können durch eine verstärkte Förderung des Stillens jährlich fast 400.000 Todesfälle bei Kindern und rund 140.000 Todesfälle bei Müttern verhindert werden.
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13: Es ist nichts los auf den Straßen. Euch allen eine gute und sichere Fahrt.
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13: Da ist aktuell nichts gemeldet.
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13: Sommerlich warm wird es heute an diesem Sonntag mit Temperaturen von bis zu 30 Grad. Dabei ist es wechselnd bewölkt, es bleibt aber trocken. Perfekt für einen Ausflug ins Grüne oder eine Radtour an der Donau. Der Wettertrend zum Wochenstart wird es wieder richtig heiß. Wir erreichen bei uns in der Region Maximalwerte um die 35 Grad. Dabei ist es sonnig und trocken.
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1: Der Kinosommer in Regensburg hat begonnen. Die Armin-Wolf-Arena öffnet wieder ihre Tore und das nicht nur für Baseball, sondern für die Open-Air-Kinos. Ab sofort kannst du abends spannende Filme schauen. Das Programm geht vielfältig von Der Teufel trägt Prada zu Wicked 2 und Ein Münchner im Himmel rüber. Doch wie wäre es denn schon heute Abend mit dem Michael-Jackson-Film? Um 20:30 beginnt der Einlass. Tickets kriegst du für einen Zehner. In seinem neuen Programm Schnappschuss lädt der bayerische Liedermacher und Kabarettist Matthias Kellner zu einem kreativen Abend ein. Der Typ ist Entertainer, wie es ihn nur einmal gibt. Bei dem kann man lauthals mitsingen, herzhaft lachen und schweigen, wenn es vorbei ist, weil man gar nicht will, dass es endet. Schnapp dir dein Ticket für 30 Euro und schau im Thun-Dittmar-Palais vorbei. 19:30 beginnt das Spektakel heute.
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10: Es ist nichts los auf den Straßen. Euch allen eine gute und sichere Fahrt.
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10: Da ist aktuell nichts gemeldet.
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10: Sommerlich warm wird es heute an diesem Sonntag mit Temperaturen von bis zu 30 Grad. Dabei ist es wechselnd bewölkt, es bleibt aber trocken. Perfekt für einen Ausflug ins Grüne oder eine Radtour an der Donau. Der Wettertrend: zum Wochenstart wird es wieder richtig heiß. Wir erreichen bei uns in der Region Maximalwerte um die 35 Grad. Dabei ist es sonnig und trocken.

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1: Es ist das Thema in den letzten Wochen und Tagen. Es geht um die neuen Designs für die Euroscheine. Und Regensburg hat damit zu tun. Wir sind da dabei, denn aus ursprünglich 1241 Bewerbungen aus ganz Europa wurden jetzt 10 Designentwürfe ausgewählt. Und aus Regensburg sind Florian Toppangpong und Gisela Goppel dabei. Und das Regensburger Duo hat sich mit dem Thema Flüsse und Vögel beworben. Also jetzt als Beispiel, da sind dann halt ganz viele verschiedene heimische Vögel auf den Scheinen zu sehen. Zum Beispiel auf dem 5er ist der Mauerläufer, auf dem 10-Euro-Schein der Eisvogel und zum Beispiel auf dem 100-Euro-Schein der Säbel. Schnäbler. Die Rückseiten zeigen dann europäische Bauwerke und Institutionen. Und es gab so viele Vorgaben, die die Designer beachten mussten, weil es waren natürlich Vorgaben der Europäischen Zentralbank. Unter anderem natürlich auch die Sicherheitsmerkmale, Schriftgrößen, Elemente für die Menschen, die auch Sehbehinderungen haben. Und es gibt aber noch ganz viele kleine andere Details im Design, zum Beispiel Wassertropfen als Symbol für die Verbindung und die Bewegung innerhalb Europas. Abstimmen kannst du noch bis zum 21. September. Und dann gibt es im November von der Europäischen Zentralbank eine Entscheidung, welcher Entwurf das Rennen macht.
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15: Ich bin Justin Hamm. Der Ansturm von Zehntausenden Migranten auf die spanische Exklave Ceuta hat eine Diskussion über die Grenzsicherung ausgelöst. So fordert CSU-Europapolitiker Weber mehr Befugnisse für die europäische Grenzschutzagentur Frontex.
16: Wenn eine linke Regierung in Spanien nicht willens ist, die Außengrenze zu sichern, dann muss Frontex auch Kommandogewalt bekommen. Dann muss auch Europa an diese Grenze gehen und für Ordnung sorgen. Und das heißt ehrlich gesagt ja nichts anderes als Recht durchsetzen.
15: Weber bei RTL. Die Lage auf Ceuta hat sich mittlerweile wieder beruhigt. Fast alle Geflüchteten sind zurück in Marokko. Die griechische Feuerwehr kämpft weiter gegen einen großflächigen Waldbrand westlich von Athen. Hunderte Einsatzkräfte waren die ganze Nacht am Kithairon-Gebirge vor Ort, unterstützt von Militärfahrzeugen, Freiwilligen und schwerem Gerät. Die Flammen breiten sich wegen starker Winde zeitweilig mit hoher Geschwindigkeit aus. Die großen Waldbrände in Frankreich und Spanien sind weiter unter Kontrolle. Die CDU in Sachsen-Anhalt hält trotz Kritik an der Wahlkampftour mit Schauspieler Didi Hallervorden fest. Hallervorden hatte bei den Terminen mit CDU-Spitzenkandidat Schulze scharfe Kritik an der Verteidigungspolitik der Bundesregierung geübt und mit Bezug auf Gaza von Völkermord gesprochen. Die CDU-Bundespartei widerspricht dem deutlich, betont aber die Kunstfreiheit. Hallervorden will mit seinem Engagement eine absolute Mehrheit der AfD verhindern. In Ingolstadt fielen Freitagabend auf offener Straße Schüsse. Nun wurden zwei junge Männer festgenommen. Gegen sie wird wegen eines versuchten Tötungsdeliktes ermittelt. Die beiden Deutschen sitzen in U-Haft. Sie sollen an einer Kreuzung in Ingolstadt auf ein an der Ampel stehendes Auto geschossen haben. Zwei Kugeln durchbohrten die hintere linke Scheibe. Der Fahrer wurde nicht verletzt. Das Motiv der Tat ist noch nicht bekannt.
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19: Es ist nichts los auf den Straßen. Euch allen eine gute und sichere Fahrt. 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
7: Da ist aktuell nichts gemeldet.
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7: Sommerlich warm wird es heute an diesem Sonntag mit Temperaturen von bis zu 30 Grad. Dabei ist es wechselnd bewölkt, es bleibt aber trocken. Perfekt für einen Ausflug ins Grüne oder eine Radtour an der Donau. Der Wettertrend: zum Wochenstart wird es wieder richtig heiß. Wir erreichen bei uns in der Region Maximalwerte um die 35 Grad. Dabei ist es sonnig und trocken.
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1: Wir halten fest, bei über 30 Grad sind wir uns hier in der Region ziemlich einig. Umarmungen können wir im Herbst wieder machen. Aber was machst du denn dann, wenn dein Gegenüber schon mit offenen Armen auf dich zukommt und drücken will? Ich sag ganz ehrlich, einfach ehrlich sein. Und vielleicht auch eher auf dich beziehen, statt auf dein Gegenüber. Also dann sowas sagen wie, nicht böse sein, aber ich klebe gerade komplett, will ich dir nicht antun. Nicht sagen, du schwitzt, geh weg. Versteht bei den Temperaturen wahrscheinlich wirklich jeder. Du kannst alternativ auch einfach eine Alternative anbieten. Statt Umarmung gibt's halt einen Faustcheck oder einfach ein freundliches Winken. Und auch ganz praktisch, wenn du einfach schon mit einer Trinkflasche oder einem Kaffeebecher oder irgendwas in der Hand dastehst und die Person schon von Weitem begrüßt, kommt oft gar nicht erst zur Umarmung. Also, heute und die nächsten Tage gilt, bisschen Abstand. Heißt nicht gleich unfreundlich sein. Manchmal ist es bei 34 Grad wirklich einfach die netteste Lösung für alle.
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4: Die A93 Regensburg Richtung Weiden zwischen Ponholz und Schwandorf Süd. 4 Kilometer Stau, hier dauert es etwa 20 Minuten länger.
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4: Da ist aktuell nichts gemeldet.
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4: Sommerlich warm wird es heute an diesem Sonntag mit Temperaturen von bis zu 30 Grad. Dabei ist es wechselnd bewölkt, es bleibt aber trocken. Perfekt für einen Ausflug ins Grüne oder eine Radtour an der Donau. Der Wettertrend zum Wochenstart wird es wieder richtig heiß. Wir erreichen bei uns in der Region Maximalwerte um die 35 Grad. Dabei ist es sonnig und trocken.

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1: Die kulinarische Vielfalt in Regensburg und der Region, die lässt sich nicht abstreiten. Viele Auswahlmöglichkeiten, viele Restaurants. Und dann kennen wir es doch am Ende alle. Du hast Lust, essen zu gehen, suchst schnell vielleicht ein Restaurant raus und zack, landest du erstmal bei den Google-Bewertungen. 5 Sterne klingt erstmal gut. Dann siehst du vielleicht doch mal 3 Sterne zwischendurch. Dann wird doch mal nochmal 2-mal überlegt. Und dann kommt der 1 Stern, 1,5 Sterne. Und wie ist es bei dir? Nimmst du das dann mit den Google-Rezensionen ernst? Schaust du da drauf, bevor du essen gehst? Oder sagst du einfach, nee, ich überzeug mich selber davon? Gemeldet hat sich Tina aus Burglengfeld.
2: Also ich achte halt immer darauf, wenn ich den Ort aussuchen soll, dass der halt gut ist. Und deswegen lese ich mir da öfters die Kommentare durch und achte auf die Bewertungen. Aber wenn ich selber entscheide, einfach kurz irgendwo hinzugehen, dann mache ich es sehr selten.
1: Und Annalena aus Schwandorf.
3: Also ich vergleiche immer ein bisschen, wenn man mehrere Optionen hat und das ungefähr gleichner ist, dann geht man schon eher zu der mit der höheren Rezension. Aber ansonsten achte ich da nicht so viel drauf. Einfach mal kurz drüber schweifen, überfliegen, aber mehr nicht.
1: Das ist echt immer schwierig. Also ich bin auch Fan von sich vorher angucken, weil man will ja auch dann trotzdem irgendwo zufrieden sein mit dem Geld, das man dann da ausgibt. Aber da sage ich trotzdem auch, dass Restaurantbesitzer das Ganze vielleicht doch nicht ganz aus dem Auge lassen sollten.
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11: Ich bin Justin Hamm. Die riesigen Waldbrände in Frankreich und Spanien sind mittlerweile unter Kontrolle. In Griechenland sieht das anders aus. Hunderte Kräfte sind nahe der Hauptstadt Athen im Einsatz. Takis Staffos berichtet.
12: Mehr als 500 Einsatzkräfte kämpfen dort gegen die Flammen, unterstützt von Löschflugzeugen, Hubschraubern sowie Feuerwehrleuten aus Rumänien und Frankreich. Medien berichten von bis zu 200 zerstörten Häusern. Mitglieder von Tierschutzvereinen versuchen, Tiere aus den Brandgebieten zu retten.
11: Die seit Jahren anhaltende Krise im großen Teil der deutschen Industrie belastet viele Beschäftigte seelisch oder körperlich. In einer YouGov-Umfrage berichten 44% über gestiegene geistige oder körperliche Belastungen in der Arbeit. Und weitere 29% melden zumindest teilweise höheren Stress. Zwei Hauptursachen, jeweils fast die Hälfte nannte Einsparungen und Effizienzprogramme sowie Personalabbau oder die Nichtbesetzung frei gewordener Stellen. Die FDP wird wieder relevanter. Nach dem Absturz bei der letzten Bundestagswahl liegt die Partei in mehreren Umfragen wieder über 5%. Damit würde die Rückkehr in den Bundestag gelingen. Seit Ende Mai wird die FDP von Wolfgang Kubicki angeführt. Er setzt auf einen konservativ-liberalen Kurs und die Kernthemen Wirtschaftsbildung und Migration. Heute heißt es in Hersbruck wieder, Bühne frei für die wohl entspanntesten Rennstars Mittelfrankens. Das Hersbrucker Eselrennen geht am Nachmittag in seine 43. Ausgabe. Das Rennen ist längst Kult, gerade weil die Esel oft ihren ganz eigenen Kopf haben. Im vergangenen Jahr gewann Esel Anton. Neben dem Rennen gibt es auch einen Streichelzoo und Programm für die ganze Familie.
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13: Es ist nichts los auf den Straßen. Euch allen eine gute und sichere Fahrt.
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13: Da ist aktuell nichts gemeldet.
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13: Die Sonne scheint und dazu bekommen wir heute bis zu 30 Grad hier bei uns in der Region. Hin und wieder können ein paar Wolken auftauchen, es bleibt aber trocken. Der Wettertrend, die erste Sommerferienwoche startet richtig heiß. Morgen am Montag bekommen wir bis zu 35 Grad. Die ganze Woche durch bleiben wir dann über 30 mit viel Sonne.
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16: Schönen Sonntag. Ja, wir sind mit dem Radl da. Also ich bin heute wieder mit dem Radl hier in den Sender gefahren. Aber ey, wir müssen aufpassen, wir Radlfahrer, denn es wird jetzt verschärft kontrolliert. Mehr dazu gleich bei uns.

Sonntag ein perfektes Radeltourwetter, vielleicht heute sogar. Aber das Ding ist, aufpassen, wie man fährt und wo man fährt, denn die Polizei hat nämlich verstärkte Kontrollen angekündigt. Unter anderem auch das, und das verstehe ich auch wirklich nicht, da rege ich mich auch selber immer sehr auf als Geisterfahrer, Radelfahrer. Also das machst du ja als Autofahrer auch nicht, dass du irgendwie auf der falschen Seite fährst. Es ist einfach nur dumm und es kann einfach so viel passieren und es wird dann eng am Radweg. Also einfach sein lassen. Auch die Lichter sollten funktionieren und auch angemacht werden. Und ja, das sind so die wichtigsten Eckpfeiler, die die Polizei gesagt hat und auch in den nächsten Tagen und Wochen wieder in Regensburg kontrollieren wird. So viel sei gesagt dazu. Und jetzt, gut Radl, oder was sagt man? Sagt man nicht, gut Bike? Ja, naja, schönen Sonntag dir hier mit Gong FM.

Gong FM am Sonntag ein Selfie machen. Haben wir alle schon gemacht, aber an gefährlichen Orten eher dumm. Ein 20-Jähriger hat das nämlich Dienstag war das, dieser Woche, gemacht. Und zwar an der Galgenbergbrücke hat er sich übers Geländer gehangen und hat sich mit einer Hand festgehalten ein Selfie gemacht. Dabei hat er einen Schuh verloren. Der Schuh ist auf die Gleise gefallen. Den Schuh hat er dann sich natürlich auch wieder geholt, aber ist er auf die Gleise gegangen und das hat die Polizei gesehen, hat ihn dann vernommen und ihn dann auch angezeigt, weil man darf einfach nicht auf Gleise gehen, da gibt's Ärger. Und bei der Videoauswertung kam dann eben auch raus, dass er eben dieses Selfie auf der Galgenbergbrücke gemacht hat und ihn erwarten jetzt mehrere Anzeigen. Der ganze Bur a Depp. Schönen Sonntag dir hier mit Gong FM.

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9: Die A9 München in Richtung Nürnberg zwischen Langenbruck und Manching. Gefahr durch Gegenstände auf der Fahrbahn.
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9: Da ist aktuell nichts gemeldet.
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9: Die Sonne scheint und dazu bekommen wir heute bis zu 30 Grad hier bei uns in der Region. Hin und wieder können ein paar Wolken auftauchen, es bleibt aber trocken. Der Wettertrend, die erste Sommerferienwoche startet richtig heiß. Morgen am Montag bekommen wir bis zu 35 Grad. Die ganze Woche durch bleiben wir dann über 30 mit viel Sonne.
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11: Einen wunderschönen Sonntag dir. 8 verkratzte Autos von einer Frau in Amberg, aber der Grund, der macht mich fertig und der wird dich auch fertig machen. Ich sag's dir, das ist so irre. Also ich erzähl's dir gleich in 10 Minuten.

Gong FM am Sonntag. Ein Kratzer im Auto ist besonders ärgerlich, vor allem wenn man weiß, das wurde mutwillig gemacht. Und jetzt wurde in Amberg eine Frau erwischt, die an 8 Autos Kratzer reingehauen hat. Und zwar mit einem wirklich absoluten, absurden Grund. Sie wurde in flagranti von einem Polizisten erwischt, wie sie mal wieder Kratzer reingemacht hat. Und dann ist rausgekommen, dass die Kennzeichen tatsächlich nicht gepasst haben, weil die Buchstabenkombination hat sie an ihren Freund bzw. einen Ex-Freund ihrer Tochter erinnert. Und deswegen wurde sie sauer und hat die Autos zerkratzt. Das musst du dir mal vorstellen. Irre, das ist wirklich unfassbar. Ja, so schnell kannst du gehen mit dem Kratzer im Auto. Unfassbar. Schönen Sonntag dir hier mit Gong FM.

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13: Ich bin Justin Hahn. Wegen der Hitze wird Niedrigwasser in großen Flüssen zum Problem. Die Pegelstände sind historisch niedrig. Auf dem Rhein und der Donau ist die Schifffahrt derzeit nur eingeschränkt möglich. Das hat auch wirtschaftliche Folgen. NRW-Verkehrsminister Kriescher will das nun bundesweit zum Thema machen. Es brauche unter anderem Geld für den Ausbau von Fahrrinnen, sagt er. Ungarn musste wegen des Niedrigwassers in der Donau jetzt sogar ein Atomkraftwerk abschalten. An diesem Wochenende feiern wieder viele friedlich bei Pride-Paraden. Gleichzeitig läuft die Aufarbeitung des Anschlags auf den CSD in Berlin. Unionsfraktionschef Frei hat zügige Gesetzesverschärfungen im Umgang mit Gefährdern angekündigt. David Riemer berichtet.
14: Frei ist sich sicher, die Politik muss jetzt schnell handeln. Die Menschen haben Anspruch darauf, dass angekündigte Maßnahmen auch umgesetzt werden. Innenminister Dobrindt spricht sich unter anderem für mehr elektronische Fußfesseln, eine bundesweit einheitliche Präventivhaft für Gefährder und strengere Regeln beim Jugendstrafrecht für erwachsene Gefährder aus.
13: US-Präsident Trump hat eine neue Angriffswelle gegen den Iran vorerst abgesagt. Grund seien angebliche Fortschritte bei Verhandlungen. Der Iran habe darum gebeten, da es Umrisse einer Einigung gebe, so Trump. Dazu zählt die Öffnung der Straße von Hormuz und ein Ende der iranischen Atombedrohung, heißt es. Die Fußballer des FC Bayern sind mit Jubelempfang in Südkorea gelandet. Asiatische Fans haben Manuel Neuer und Co. schon direkt am Flughafen mit Trikots und Autogrammwünschen gefeiert. Nach 11,5 Stunden Flug ging's fürs Team direkt aufs Trainingsfeld. Vorstandschef Dresen nennt die Asientour mindestens einen Marathon. Weiter geht's am Mittwoch nach Hongkong.
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18: Die A93 Regensburg in Richtung Holledau zwischen Abensberg und Rastplatz Deutschmeister. Gefahr durch Hindernisse auf der Fahrbahn.
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18: Da ist aktuell nichts gemeldet.
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18: Die Sonne scheint und dazu bekommen wir heute bis zu 30 Grad hier bei uns in der Region. Hin und wieder können ein paar Wolken auftauchen, es bleibt aber trocken. Der Wettertrend, die erste Sommerferienwoche startet richtig heiß. Morgen am Montag bekommen wir bis zu 35 Grad. Die ganze Woche durch bleiben wir dann über 30 mit viel Sonne.
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19: Einen schönen Sonntag. Vielleicht hattest du heute auch Gäste zum Essen und vielleicht dachtest dir so, der eine möchte das nicht, der andere will das nicht. Es war wieder so anstrengend. Barbara Mayer, ihres Zeichens Model, hat ihren 40. gefeiert und hat jetzt was ganz Neues auf den Plan gehoben für eine Party. Mehr dazu gleich.

Tag. Barbara Mayer hatte in letzter Woche Geburtstag, Happy Birthday, 40 Jahre. Und sie hat hier in Amberg gefeiert, im Casino-Saal. Da habe ich selber auch schon mal aufgelegt, ein schöner Saal tatsächlich. Aber hat ihren Gästen geschrieben, hey, es gibt nur Musik und Getränke, kein Essen. Es war nochmal dick angeschrieben, kommt gut gestärkt, war doch auf der Einladung gestanden. Und daraufhin wurde sie natürlich gefragt, hey, warum gibt's nicht mal so ein paar Snacks? Und sie sagt einfach so, hey, ganz ehrlich, das ist so kompliziert mittlerweile für 50, 60, 70 Leute irgendwie Essen herzurichten, weil so viel Unverträglichkeiten und die essen das und die essen das nicht. Deswegen einfach selber essen und dann zur Party kommen. Ist das ein Trend? Würdest du das auch machen? Oder sagst du, hey, wenn ich so feiere, so ein 40. gehört, Essen auch noch dazu? Schreib mir da mal gerne eine WhatsApp an 0160 987 0987. Wir einen schönen Sonntag hier mit Gong FM.

In dieser Woche, es vergeht ja auch keine Woche darum, dass wirklich lila Busse wieder für Aufsehen sorgen. Diesmal am Domplatz, beziehungsweise vor dem Hotel Bischofshof, wenn du da Richtung Wurstkuchel runterfährst, ist das so eine ganz kleine Gasse. Da kommt man mit dem Auto schon schwer durch, aber mit dem Gelenkbus gar nicht. Und genau das hat der Busfahrer wieder zu spät gemerkt. Das heißt, die Altstadt wurde da in dem Bereich für 45 Minuten gesperrt. Die Polizei musste den Busfahrer dann rückwärts rauslotsen. Und das ist nur wieder ein weiterer Fall. Der lila Busse. Es ist wirklich unfassbar. Ich bin gespannt, was nächste Woche passiert. Es wird safe was passieren. Ich bin mir sicher. Schönen Sonntag dir hier mit Gong FM.

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5: Es ist nichts los auf den Straßen. Euch allen eine gute und sichere Fahrt.
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5: Da ist aktuell nichts gemeldet.
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5: Die Sonne scheint und dazu bekommen wir heute bis zu 30 Grad hier bei uns in der Region. Hin und wieder können ein paar Wolken auftauchen, es bleibt aber trocken. Der Wettertrend, die erste Sommerferienwoche startet richtig heiß. Morgen am Montag bekommen wir bis zu 35 Grad. Die ganze Woche durch bleiben wir dann über 30 mit viel Sonne.
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7: Eine filmreife Flucht über die Dächer von Regensburg. Das ist in dieser Woche passiert, erzähle ich dir gleich mal in 10 Minuten hier auf Gong FM.

Gong FM am Sonntag und das war eine filmreife Flucht tatsächlich. Wir schauen in die alte Schraubinger Straße, da gab es eine Hausdurchsuchung, weil der Bewohner wohl gegen das Betäubungsmittelgesetz verstoßen hat. Und daraufhin ist die Polizei rein in die Wohnung. Der Mann ist dann durchs Fenster geflüchtet, über die Dächer von Regensburg und hat dabei ein kleines Beutelchen verloren. Und in diesem Beutel komme ich gleich noch dazu, was da drin war. Er hat sich dann unter einem LKW versteckt, aber dank Wärmebildkameras der Hubschrauber wurde er dann gefunden, wie er sich unter einem LKW versteckt hat. Und darauf wurde er verhaftet, weil auch in dem Beutel ganze 350 Gramm Kokain waren. 350 Gramm, Freunde. Wow, so viel schnupft sonst nur Kappi.

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8: Ich bin Helen Martin. Die anhaltende Trockenheit sorgt in Deutschland für historisch niedrige Wasserstände auf Rhein und Donau. Für die Binnenschifffahrt wird das zunehmend zum Problem. Viele Frachtschiffe können nur noch mit deutlich weniger Ladung fahren oder müssen einzelne Strecken ganz meiden. NRW-Verkehrsminister Krischer fordert eine nationale Strategie. Wegen des niedrigen Pegels in der Donau musste Ungarn nun sogar ein Atomkraftwerk abschalten. In der EU sind heute strengere Regeln für bestimmte KI-Systeme in Kraft getreten. Wie ChatGPT und Co. ihre Inhalte jetzt kennzeichnen müssen, berichtet Dieter Eberling.
9: Eine Art Wasserzeichen schlägt ein Praxisleitfaden der EU-Kommission vor. Oder auch eine Einblendung, wenn man mit dem Mauszeiger über ein von KI verfälschtes Gesicht fährt. Aber man wolle beispielsweise bei Satire oder anderer Kunst den Genuss des Kunstwerkes auch nicht zu sehr stören, heißt es. Wie das dann genau aussieht, werden wir ja noch sehen.
8: Die seit Jahren anhaltende Krise in großen Teilen der deutschen Industrie belastet viele Beschäftigte seelisch oder körperlich. In einer YouGov-Umfrage berichteten 44% über gestiegene geistige oder körperliche Belastung in der Arbeit. Und weitere 29% meldeten zumindest teilweise höheren Stress. Zwei Hauptursachen, jeweils fast die Hälfte nannte Einsparungen und Effizienzprogramme sowie Personalabbau oder die Nichtbesetzung freigewordener Stellen. Es gibt immer wieder Dinge, die man zum ersten Mal hört. So wird es vielen bei dieser Meldung gehen. Die Polizei hat bei Memmingen einen Mann von der Autobahn 96 geholt. Er hatte schlafend unter der Schutzleitplanke gelegen, direkt im Fahrbahnbereich. Die Beamten brachten den volltrunkenen 41-Jährigen in eine Ausnüchterungszelle. Autofahrer hatten vorher einen torkelnden Mann auf der Autobahn gemeldet.
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10: Hallo auf die Straßen, gute Nachrichten von hier. Aktuell keine Störungsmeldungen, eine gute und vor allem sichere Fahrt.
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11: Die Sonne scheint und dazu bekommen wir heute bis zu 30 Grad hier bei uns in der Region. Hin und wieder können ein paar Wolken auftauchen, es bleibt aber trocken. Der Wettertrend, die erste Sommerferienwoche startet richtig heiß. Morgen am Montag bekommen wir bis zu 35 Grad. Die ganze Woche durch bleiben wir dann über 30 mit viel Sonne.
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13: Es ist einfach fantastisch, dieses erste Augustwochenende. Temperaturtechnisch und wettertechnisch auf jeden Fall allererste Sahne, denn wenn man rausgeht, ja, man wird nicht direkt gebraten, liegt an den Wolken, die hier unterwegs sind, aber trotzdem ist es schön warm und vielleicht kann man ja so eine kleine Abkühlung gebrauchen. Man könnte jetzt ins Schwimmen gehen oder zum Beispiel einfach bei der bekannten Brauerei am Dom vorbeischauen. Da gibt es nämlich heute einen Bierbrunnen bis 17 Uhr, also zum Trinken und zum Angucken. Ne? Vielleicht ja ein kleiner Tipp für dich. Mehr Tipps zu dem, was du heute machen kannst, besprechen wir in dieser halben Stunde. Dazu gibt es natürlich immer voll die Hits. The Weeknd mit Dancing in the Flames passt irgendwie auch so ein bisschen zum Wetter. Und Alex Warren mit Ordinary habe ich jetzt für dich. 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

0: Gute Musik gibt's von uns dazu. Hier ist Gong FM, Ariana Grande gleich mit Hate That I Made You Love Me. Und jetzt checken wir mal gemeinsam aus, was du heute Nachmittag alles noch so anstellen kannst.
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0: Vielleicht gibt es ja heute Nachmittag noch eine kleine Lücke in deinem Kalender, die du bei diesem wirklich fantastischen Wetter mit einem kleinen Ausflug füllen möchtest. Zum Beispiel zum Bischofshof am Dom. Da läuft nämlich noch bis 17 Uhr das Bierbrunnenfest. Highlight aus dem Brunnen dort fließt heute tatsächlich Gerstensaft statt Wasser. Dazu gibt's Live-Musik, gute Stimmung und solange der Vorrat reicht, sogar Freibier. Falls du mit den Kids unterwegs sein solltest, im Stadtpark, da steigt heute auch noch bis 17 Uhr. Das Kinderbürgerfest mit Hüpfburgen, Bastelaktionen, Shows und jeder Menge Programm zum Mitmachen. Da wird garantiert niemandem langweilig. Und wenn du heute Abend Bock auf ein bisschen Entspannung hast, gemeinsam mit netten Menschen unter freiem Himmel Kino schauen, dann ab in die Armin-Wolf-Baseball-Arena mit dir. Da startet heute nämlich die neue Saison vom Open-Air-Kino. Filme unter freiem Himmel, Sommerabend, Popcorn, das Ganze bis in den September hinein. Viel mehr braucht's doch eigentlich nicht. Das komplette Programm vom Open-Air-Kino findest du auf openair-r.de.
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2: Hallo auf die Straßen, gute Nachrichten von hier. Aktuell keine Störungsmeldungen. Eine gute und vor allem sichere Fahrt.
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3: Die Sonne scheint und dazu bekommen wir heute bis zu 30 Grad hier bei uns in der Region. Hin und wieder können ein paar Wolken auftauchen, es bleibt aber trocken. Der Wettertrend, die erste Sommerferienwoche startet richtig heiß. Morgen am Montag bekommen wir bis zu 35 Grad. Die ganze Woche durch bleiben wir dann über 30 mit viel Sonne.
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5: Weißt du, was cool wäre, wenn jeder von uns verpflichtend am Arbeitsplatz, ja, so eine Eistruhe haben müsste? So, ne? Schön vollgefüllt mit leckerem Eis oder so, könnte man einfach aufmachen, rausnehmen, lecker genießen, ne? Wäre was, finde ich persönlich. Eisessen ist heute auf jeden Fall auch angesagt. Falls du Bock hast, gönn dir einfach mal. Wir gönnen uns jetzt richtig gute Musik. Rita Ora mit If It's Not Love gibt's gleich direkt nach Homewrecker für dich. Hier war

One Republic mit Need Your Love und Artemis, I Like The Way You Kiss Me, hörst du gleich hier bei uns an diesem Sonntagnachmittag auf Gong FM. Denn jetzt geht's erstmal ums Geld. Viel Geld, wie ich finde. Denn ich fand tatsächlich auch schon diesen FIFA-WM-Rasen, den die FIFA verkauft hat für rund 400 Euro, ziemlich frech im Preis. Aber ja, es gibt Dinge, die gehen noch für deutlich mehr Geld über den Tresen, obwohl sie das vielleicht

0: als $650,000 zusammen. Mit dabei waren außerdem Erinnerungsstücke von Madonna, BTS, Coldplay und sogar ein offizieller WM-Spielball. Das Verrückte, die Stars sind bei der ersten Halbzeitshow einer Fußball-WM kostenlos aufgetreten und ihre Klamotten, die bringen jetzt ein kleines Vermögen ein. Das Geld fließt in Bildungsprojekte für Kinder weltweit. Facelift? Ja oder nein? Bei Bushido und Anna-Maria gibt's darüber jetzt Zoff. Die 8-fache Mama sagt ganz offen, irgendwann mache ich safe ein Facelift. Ihr Mann findet die Idee allerdings überhaupt nicht gut. Sein klares Urteil, ich habe da keinen Bock drauf. Verbieten will er ihr den Eingriff aber nicht. Im Gegenteil, er betont, dass Anna-Maria selbst über ihren Körper entscheidet und er macht ihr sogar eine kleine Liebeserklärung. Du bist perfekt, so wie du bist, ändere gar nichts. Ob das Facelift am Ende trotzdem kommt, das entscheidet dann nur seine Frau Anna-Maria selber.
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0: Mit immer voll den Hits geht's durch den ersten Sonntag in diesem neuen Monat. Gleich für dich, Mark Ember. Belong Together ist mit bei uns drin in der Playlist. Außerdem Alok und Jennifer Lopez mit Everything's Fine. Tiffany Aris ist auch am Start. Vertigo, richtig nicer Song. Und Shakira und Burna Boy machen den Anfang. Got everything you need, now bring it. Die, der offizielle FIFA World Cup Song. Und ich finde, ja, das ist einfach auch ein geiler Sommersong. Ne? Kann man sich mal gönnen. Gibt's gleich ab 15 Uhr hier bei uns auf Gong FM.
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8: Ich bin Helen Martin. Welche Folgen wird der Ansturm zehntausender Migranten auf die spanische Exklave Ceuta haben? Eins ist klar, die Debatte um den Schutz der EU-Außengrenzen hat sich verschärft. Bundesaußenminister Wadephul will, dass die EU-Kommission dem Schutz der Außengrenzen absolute Priorität einräumt. David Riemer.
9: Die Lage in Ceuta habe die Anfälligkeit Europas gezeigt. Gleichzeitig sei die Krise dank der Zusammenarbeit mit Marokko schnell gelöst worden. Am Dienstag wollen die EU-Innenminister per Videokonferenz über die aktuelle Lage beraten. Nach Angaben der spanischen Regierung sind fast alle der 50.000 bis 60.000 Migranten nach Marokko zurückgekehrt.
8: Spanien wird, wie auch andere Länder in Europa, von schweren Waldbränden geplagt. Jetzt sind zwei neue Feuer ausgebrochen. In der Provinz Cáceres im Westen des Landes hat ein LKW gebrannt. Die Flammen haben sich schnell auf die Umgebung ausgebreitet. In der autonomen Region Katalonien im Nordosten Spaniens haben starke Winde einen Waldbrand wieder angefacht. Heute ist der europäische Holocaust-Gedenktag für Sinti und Roma. Zu diesem Anlass hat der Antiziganismusbeauftragte der Bundesregierung, Brandt, dazu aufgerufen, die Erinnerung an die NS-Verbrechen wachzuhalten. Bei einer Gedenkveranstaltung im früheren Vernichtungslager Auschwitz-Birkenau hat er gefordert, Antiziganismus, Rassismus und Menschenverachtung entschieden entgegenzutreten. Schätzungsweise bis zu 500.000 Sinti und Roma wurden von den Nationalsozialisten ermordet. Wenn man sich in eine Schlange mit vielen Menschen anstellt, kann schon mal unklar sein, wer steht wo, wer war zuerst da. Am Nürnberger Flughafen hat genau so eine Situation für eine Schlägerei gesorgt, da sind zwei Gruppen aneinander geraten. Laut Polizei hat erst ein 29-Jähriger einem 43-Jährigen ins Gesicht geschlagen, dann gab es die Prügelei. 11 Beteiligte durften dann nicht mehr in den Flieger steigen.
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11: Hallo auf die Straßen. Gute Nachrichten von hier. Aktuell keine Störungsmeldungen. Eine gute und vor allem sichere Fahrt.
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13: Es ist heiß und es bleibt auch heiß. Erst gegen Abend fallen die Temperaturen langsam auf um die 20 Grad. Der Wettertrend, die neue Woche startet dann wieder richtig sommerlich mit viel Sonne und bis zu 35 Grad.
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16: Hi, Iceburn fans. Happy to be back and coming back for another season. So thanks for making Regensburg like home and excited to go back and a little unfinished business going into this year. So excited to be back here and get going.
0: Gute News, also bei den Regensburger Eisbären Jeremy Bracco, Stürmer bei unseren Eisbären, bleibt in Regensburg. Der Amerikaner hat seinen Vertrag auch für die kommende Saison verlängert. Und Eisbären-Fans wissen, was das bedeutet. Das wird wundervoll, denn er ist ein wertvoller Teil der Mannschaft. 14 Tore, 24 Vorbereitungen in insgesamt 37 Spielen, kann sich sehen lassen. Wir freuen uns, dass er bei uns bleibt. Musikalisch wird es jetzt hier bei uns auch ein bisschen sportlicher. Shakira mit Burna Boy.

0: Servus, hier ist Gong FM. Schönen Nachmittag dir an diesem Sonntag. Wir sind für dich da, begleiten dich mit immer voll den Hits durchs Wochenende. Und begleiten ist ein gutes Stichwort, denn vielleicht begleiten wir dich ja auch in deinem Urlaub. Wenn du uns über unsere App hörst oder einfach auf unserer Internetseite den Webplayer geöffnet hast. Und dann würde mich mal interessieren, wo gondelst du gerade irgendwo in der Welt umher? Was sind so deine Lieblingsurlaubsorte? Wo fährst du gerne hin?
1: Sylt, Gardasee und Fuerteventura.
2: Mallorca, nicht nur zum Feiern, aber auch die Insel ist sehr spannend und vielseitig.
3: Jamaika, Malediven würde ich gerne mal hingehen, war ich noch nicht.
4: Alles, was mit Wasser und Strand zu tun hat.
5: New York, Philadelphia.
0: Gardasee. Ja, das ist, glaube ich, auch echt so ein Klassiker hier bei uns. Gardasee, da fährt man halt einfach mal hin, vielleicht auch über ein längeres Wochenende. Ist halt auch einfach schön da, ne? Und man muss sagen, das ist immer so ein kleiner Mikrourlaub, wenn man da hinfährt. Auch wenn es nur 2, 3, 4 Tage sind. Letztes Jahr, muss ich sagen, habe ich es tatsächlich ein bisschen bereut. Zumindest die Fahrt dahin. Ich kenne jetzt jeden Zentimeter der Alpen, denn wir sind da so ein bisschen hingestaut. Aber ja, trotzdem immer wieder eine schöne Sache. Wo fährst du gerne hin in den Urlaub? Schick's mir gerne rein per WhatsApp. 0160 89 7 089 7. Hier ist Gong FM. Jetzt mit Felix Jehn und Pride.

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2: Hallo auf die Straßen, gute Nachrichten von hier. Aktuell keine Störungsmeldungen. Eine gute und vor allem sichere Fahrt.
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4: Es ist heiß und es bleibt auch heiß. Erst gegen Abend fallen die Temperaturen langsam auf um die 20 Grad. Der Wettertrend, die neue Woche startet dann wieder richtig sommerlich mit viel Sonne und bis zu 35 Grad.
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6: Servus, zum ersten Mal in diesem Jahr werden heute Abend die Tore geöffnet beim Regensburger Open Air Kino in der Armin Wolf Arena. Falls du aber keinen Bock hast, unter freiem Himmel Kino zu schauen, einen Film zu gucken, so heißt es richtig. Wie wär's mit einem Besuch im richtigen Kino? Da läuft in dieser Woche auch was Starkes. Was genau finden wir raus in dieser halben Stunde? Dazu natürlich immer voll die Hits. Jetzt für dich hier bei uns in der Playlist drin, Taylor Swift mit Opalite. Ich bin Patrick, servus, schönen Sonntag dir.

0: ist Your Love hier bei uns auf Gong FM und jetzt machen wir gemeinsam das Licht aus. Nicht nur musikalisch, Turn the Lights Off gibt's gleich nämlich. Nein, jetzt geht's in einen viereckigen Raum mit einer großen Leinwand, wo man gemeinsam schön Filme schauen kann. Und was du dir da anschauen solltest, das weiß Jonas.
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0: begleiten dich durch die zweite Tageshälfte an diesem Sonntag. Schön, dass du dabei bist. Einschalten lohnt sich immer bei uns, denn wir liefern dir immer voll die Hits. Gleich Nico Santos. See the world for what it is. Optimist gibt's hier bei uns ab 16 Uhr, genauso wie Ray. Der ist doch definitiv ein bisschen schneller unterwegs. Where is my husband? Hörst du um Punkt 16 Uhr hier bei uns auf Gong FM. Außerdem sprechen wir darüber, wie man in 2 Wochen Urlaub mal so richtig erholt sein kann, statt dass man nach 2 Wochen denkt, okay, ich bräuchte eigentlich doch nochmal ein bisschen Urlaub. Alles gleich ab 16 Uhr hier bei uns auf Gong FM.
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5: Ich bin Helen Martin. Gute Nachricht aus Freudenberg im Landkreis Amberg-Sulzbach. Der Waldbrand auf dem Johannesberg ist mittlerweile unter Kontrolle, auch wenn er noch nicht ganz gelöscht ist. Laut dem Landratsamt sind auch heute wieder rund 200 Helfer im Einsatz, um die Flammen zu bekämpfen. Auch in den Chiemgauer Alpen ist der Einsatz nach dem Waldbrand dort nicht beendet. Zwar ist auch hier die Lage unter Kontrolle, aber Glutenäste müssen mühsam per Hand gelöscht werden. Die Deutsche Umwelthilfe will das neue Heizungsgesetz vor dem Bundesverfassungsgericht kippen. Die Verfassungsbeschwerde soll im September eingereicht werden. David Riemer hat die Einzelheiten.
6: Die Umwelthilfe kritisiert, dass mit dem Gesetz das Ziel der Klimaneutralität bis 2045 nicht erreicht werden könne. Außerdem seien nach 2044 weiter neue Öl- und Gasheizungen möglich. Die Beschwerde stützt sich unter anderem auf Artikel 20a des Grundgesetzes zum Schutz der natürlichen Lebensgrundlagen und künftiger Generationen.
5: Nach dem Anschlag beim Berliner CSD rechnet Unionsfraktionschef Rai damit, dass es schnell schärfere Gesetze geben wird. Der Bild am Sonntag hat er gesagt, er sei davon überzeugt, dass Innenminister Dobrindt und Justizministerin Hubich vermutlich noch im August Vorschläge vorlegen. Dobrindt ist dafür, dass verstärkt elektronische Fußfesseln bei Gefährdern eingesetzt werden und dass es eine einheitliche Regelung zu Präventivhaft für Gefährder gibt. In der EU gelten seit heute neue Regeln zur Kennzeichnung von Inhalten, die mit KI erstellt wurden. Zum Beispiel müssen Bilder, Videos und Texte, die kommerziell oder professionell eingesetzt werden, entsprechend gekennzeichnet werden. Außerdem müssen Nutzerinnen und Nutzer darüber informiert werden, wenn sie mit einer KI interagieren.
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7: Hallo auf die Straßen, gute Nachrichten von hier. Aktuell keine Störungsmeldungen, eine gute und vor allem sichere Fahrt.
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9: Es ist heiß und es bleibt auch heiß. Erst gegen Abend fallen die Temperaturen langsam auf um die 20 Grad. Der Wettertrend, die neue Woche startet dann wieder richtig sommerlich mit viel Sonne und bis zu 35 Grad.
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0: Also es gibt immer wieder so Meldungen, da denkst du dir, das kann doch nicht euer Ernst sein, oder? Also gefühlt hat das Wort begleitetes Fahren jemand jetzt tatsächlich ein bisschen zu wörtlich genommen. Gestern Abend hat nämlich am Steinberger See die Polizei einen 13-Jährigen am Steuer eines Autos gestoppt. Das Fahrzeug fuhr Schlangenlinien, andere Autofahrer haben das dann irgendwie gemerkt, die Polizei angerufen und im Auto saß dann tatsächlich auch der Vater. Das Fahrzeug soll tatsächlich in Österreich unterschlagen worden sein. Jetzt droht beiden eine Anzeige. Also Wie geht sowas? Also, wieso lässt der Vater sein Kind? Verstehe ich nicht. Keine Ahnung. Wie auch immer. Wie gute Musik geht, das weiß ich auf jeden Fall. Ray zum Beispiel, die macht wunderbare Musik, wie ich finde. Where is my husband? Gibt's jetzt für dich. Hier ist Gong FM.

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1: Wir begleiten dich durchs Wochenende mit der aktuellen Single von Nico Santos, Optimist, hier bei uns auf Gong FM. Und Wochenende ist ja auch so eine Zeit, da haben viele von uns frei, gerade aktuell sowieso so eine Zeit, in der viele frei haben, Urlaubszeit. Ein, zwei Wochen mal einfach rauskommen, entspannt runterkommen, um danach wieder voller Power in den Job zu starten. Und trotzdem kommt am Ende des Urlaubs meistens irgendwie so das Gefühl auf, ja, ich bräuchte jetzt doch nochmal einen Urlaub nach dem Urlaub. Dabei hängt gute Erholung gar nicht unbedingt davon ab, wie lange man frei hat, sondern vielmehr davon, wie man die Zeit, die man frei hat, nutzen kann. Was die Wissenschaft dazu sagt, das hat sich Julia aus unserer Redaktion mal angeschaut. Julia, sag mal, was braucht es denn, damit wir uns in zwei Wochen wirklich richtig gut erholen können?
2: Ja, das Wichtigste ist, möglichst schnell Abstand vom Alltag bekommen. Deshalb empfehlen Experten, Berufliches in der Urlaubszeit konsequent zu Hause lassen. Also keine E-Mails checken oder auch Arbeitsanrufe. Die bitte nicht annehmen. Gleichzeitig tut ein Wechsel der Umgebung gut. Dafür muss es nicht ans andere Ende der Welt gehen. Schon ein paar Tage an einem anderen Ort helfen vielen, den Kopf wieder frei zu bekommen.
1: Ja, ich sag nur Gardasee, ne? Mal eben schnell hingefahren. Viele wollen im Urlaub aber möglichst viel erleben. Ist das überhaupt dann erholsam?
2: Also ein bisschen Action gehört ja beim Urlaub dazu. Aber der Urlaub sollte nicht in Stress ausarten. Wer jeden Tag komplett durchplant, kommt oft genauso erschöpft zurück wie vorher. Erholungsforscher empfehlen deshalb einen guten Mix. Ein paar Highlights, aber genauso Zeit zum Ausschlafen, Lesen oder einfach mal nichts tun. Genau in diesen ruhigen Momenten kann der Körper am besten regenerieren.
1: Sehr, sehr gut. Und eine Sache, die du mir vorhin auch schon erzählt hast, ist, dass ein häufiger Fehler ist, den Urlaub bis zum Sonntagabend auszureizen und dann am Montag direkt wieder in den Job zu starten. Besser baut man da so einen kleinen Puffertag ein, denn dann ist die Entspannung nicht ganz so schnell verflogen. Kygo, Khalid und Griffin gibt's jetzt Save My Love hier bei uns auf Gong FM.

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2: Hallo auf die Straßen, gute Nachrichten von hier. Aktuell keine Störungsmeldungen. Eine gute und vor allem sichere Fahrt.
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3: Es ist heiß und es bleibt auch heiß. Erst gegen Abend fallen die Temperaturen langsam auf um die 20 Grad. Der Wettertrend, die neue Woche startet dann wieder richtig sommerlich mit viel Sonne und bis zu 35 Grad.
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5: Es ist einfach krass, wie schnell die Zeit vergeht, ne? Erinnerst du dich noch an unseren Schlauchmarathon 2022? 18 Kilometer Feuerwehrschlauch quer durch den Landkreis Schwandorf zusammen mit ganz vielen Jugendfeuerwehren. Was für eine Aktion damals. Und genau solche Ideen sind jetzt wieder gefragt. Seit gestern läuft nämlich die Bewerbung für den Ostbayerischen Feuerwehrpreis. Gesucht werden Projekte rund um Nachwuchs, Ehrenamt und Engagement. Insgesamt gibt es 10.000 Euro Preisgeld, also wenn du jemanden kennst, der jemanden kennt, der bei der Freiwilligen Feuerwehr ist oder vielleicht selbst da bist, dann ja, gib den Tipp doch einfach mal weiter. Bewerbt euch um den Ostbayerischen Feuerwehrpreis. Ich bewerbe mich jetzt um den Preis für die beste Musik, denn wir liefern dir immer voll die Hits hier bei uns auf Gong FM. Bruno Mars jetzt mit I Just Might hier an diesem Sonntagnachmittag. Schön,

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0: sind für dich am Start, begleiten dich durchs Wochenende, durch die zweite Tageshälfte. An diesem Sonntag hier ist Gong FM. Es ist kurz vor 17 Uhr und wir schauen jetzt gemeinsam mal rein in die neue Stunde, was uns da musikalisch so erwartet. Da ist nämlich einiges mit dabei, einiges, worauf ich mich auch ganz besonders freue. Chris Brown zum Beispiel mit Forever. 2008 wurde der veröffentlicht. Auch einfach Wahnsinn, ist schon fast 20 Jahre alt. Einfach wirklich krass, wie schnell die Zeit vergeht. iLiver ist mit dabei mit Apache 207. Wunder. Olivia Rodrigo zum Start in die neue Stunde mit Drop Dead, Miles Smith, Michael Schulte und ganz, ganz viele andere. Also dranbleiben lohnt sich. Gleich ab 17 Uhr geht's hier bei uns auf Gong FM weiter mit immer voll den Hits. Schönen Sonntag dir.
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10: Ich bin Helen Martin. Soll die Rente mit 63 abgeschafft werden? Darüber gibt es Streit innerhalb der Union. Bundesarbeitsministerin Baas von der SPD hat im ZDF-Sommerinterview gefordert, dass die Union ihre Position zu dem Thema klärt. Drei CDU-Ministerpräsidenten aus Ostdeutschland wollen die abschlagsfreie Frührente beibehalten. Fraktionschef Frei will sie abschaffen. Baas selbst sagt, sie sei bereit, über alles zu reden. Zwar kehrt nach dem Ansturm von Migranten wieder Normalität in der spanischen Exklave Ceuta ein, doch im Meer werden weitere Tote gesucht. Bestätigt sind bislang mindestens 72 Todesopfer. Die meisten von ihnen sind beim Versuch, Ceuta von Marokko aus zu erreichen, ertrunken. Derweil hat sich die Debatte um den Schutz der EU-Außengrenzen verschärft. Am Dienstag beraten die EU-Innenminister über das Thema. Nach der tödlichen Explosion eines Sprengsatzes mitten in Moskau sind die Hintergründe weiter unklar. Laut Medienberichten ist die Zahl der Todesopfer auf 5 gestiegen. Eine offizielle Bestätigung dafür gibt es bisher nicht. Ulf Mauder berichtet aus Moskau.
11: Die Behörden sprechen offiziell von einem Terroranschlag. Sie halten sich aber ansonsten weitgehend bedeckt. Klar ist, dass sich die Sprengstoffexplosion in einem Gourmet-Restaurant hier in Moskau ereignete. Dort wollte eine Frau laut Ermittlern gerade ein Paket zustellen, als die Bombe explodierte. Medien berichteten, dass der Anschlag womöglich dem neuen Chef der russischen Luft- und Raumfahrtstreitkräfte galt.
10: Vorsicht, Schildkröte auf der Straße. In Lammerdingen im Landkreis Ostallgäu ist eine Schildkröte über eine Staatsstraße ausgebüxt. Ein Junge hat sie gesehen, seine Mutter hat dann die Polizei gerufen und die berichtet, dass die Schildkröte schnell ihrem Besitzer zurückgebracht werden konnte. Der wohnt auf einem Hof wenige hundert Meter von der Straße entfernt.
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14: Hallo an alle unterwegs. Bitte Vorsicht auf der A93 Weiden-Regensburg. Zwischen Schwandorf Süd und Teublitz sind in beiden Richtungen Menschen auf der Straße unterwegs. Hier bitte unbedingt aufpassen. Los geht eine gute und vor allem sichere Fahrt.
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15: Es ist heiß und es bleibt auch heiß. Erst gegen Abend fallen die Temperaturen langsam auf um die 20 Grad. Der Wettertrend, die neue Woche startet dann wieder richtig sommerlich mit viel Sonne und bis zu 35 Grad.
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5: Hallo an alle unterwegs. Bitte Vorsicht auf der A93 Weiden-Regensburg. Zwischen Schwandorf Süd und Teublitz sind in beiden Richtungen Menschen auf der Straße unterwegs. Hier bitte unbedingt aufpassen. Wo es geht, eine gute und vor allem sichere Fahrt.
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6: Es ist heiß und es bleibt auch heiß. Erst gegen Abend fallen die Temperaturen langsam auf um die 20 Grad. Der Wettertrend, die neue Woche startet dann wieder richtig sommerlich mit viel Sonne und bis zu 35 Grad.
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10: Ich bin Helen Martin. In Griechenland kämpfen die Einsatzkräfte weiter unermüdlich gegen die Waldbrände an. Bei den Löscharbeiten westlich von Athen sind dabei zwei Hubschrauber zusammengestoßen und abgestürzt. Die Piloten des einen Hubschraubers haben sich per Funk gemeldet, die anderen Piloten werden noch gesucht. Laut ersten Schätzungen ist in der Region westlich von Athen seit Freitag eine Fläche von 10.000 Hektar abgebrannt. Bundesarbeitsministerin Baas von der SPD hat die Union aufgefordert, ihre Position zur Abschaffung der abschlagsfreien Frührente zu klären. Mehrere Ostministerpräsidenten der CDU wollen ja an der Rente mit 63 festhalten, anders als die Unionsspitze. Im ZDF-Sommerinterview hat Baas gesagt:
11: Ich sag mal, ich sträume mich als SPD nicht dagegen, wenn das Unionsmeinung wäre. Das sehe ich aber noch nicht. Also ich glaube, die Ostministerpräsidenten der CDU müssen das jetzt mal mit der Fraktion der CDU-CSU klären.
10: Die SPD habe immer vertreten, dass Menschen, die früh angefangen haben zu arbeiten, auch die Möglichkeit haben müssten, früher auszusteigen, so Baas. Im ehemaligen KZ Auschwitz-Birkenau ist heute an die von den Nationalsozialisten ermordeten Sinti und Roma erinnert worden. Der Vorsitzende des Zentralrats der deutschen Sinti und Roma, Rose, hat dabei vor wachsendem Antiziganismus in Deutschland gewarnt, befeuert durch Wahlerfolge rechtsextremer Parteien. Die Nazis haben schätzungsweise bis zu 500.000 Sinti und Roma ermordet. 72 Stunden lang Posaunenmusik ohne Unterbrechung. Das gab's in Nürnberg zu hören. Da haben 1.800 Musikerinnen und Musiker versucht, einen Weltrekord aufzustellen. Heute Morgen ist das Konzert zu Ende gegangen. Allerdings ist noch nicht ganz klar, ob es auch wirklich ein Weltrekord geworden ist. Das muss das Rekordinstitut Deutschland erst offiziell bestätigen.
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10: B20 Pilsen-Straubing. Zwischen Stallwang und Ascher. Hier ist die Straße in beide Richtungen gesperrt. Da hat es einen Unfall gegeben. Gute Fahrt wünsche ich.
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14: Es ist heiß und es bleibt auch heiß. Erst gegen Abend fallen die Temperaturen langsam auf um die 20 Grad. Der Wettertrend, die neue Woche startet dann wieder richtig sommerlich mit viel Sonne und bis zu 35 Grad.
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2: Aktuell für dich normaler Verkehr auf den Straßen in der Region. Gute Fahrt.
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4: Jetzt am Abend sinken die Temperaturen nur langsam. Wir bleiben bei über 20 Grad. In der Nacht kühlt es ein wenig ab mit 17 bis 19 Grad. Der Wettertrend, die neue Woche startet dann wieder richtig sommerlich. Mit viel Sonne und bis zu 35 Grad.
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4: Ich bin Helen Martin. Woher kommen die hohen Zustimmungswerte der AfD? Laut CSU-Chef Söder liegt die Ursache darin, dass nicht konsequent genug abgeschoben wird. Im ARD-Sommerinterview hat der bayerische Ministerpräsident gesagt, es seien immer noch viele Menschen in Deutschland, obwohl sie kein Aufenthaltsrecht haben. Das Stadtbild, von dem viele reden, habe sich daher noch nicht verändert. Um die AfD zu bekämpfen, braucht man laut Söder außerdem eine erfolgreiche Wirtschaftspolitik. Während sich die Lage bei den Waldbränden in Spanien und in der Türkei etwas entspannt, kämpft die griechische Feuerwehr weiter gegen einen großen Brand bei Athen. Dort sind zwei Löschhubschrauber abgestürzt. Takis Tafos berichtet aus Athen.
5: Das Fernsehen zeigte ein Video, auf dem der Moment des Unglücks zu sehen sein soll. Die Piloten des ersten Hubschraubers überlebten das Unglück. Nach ersten Schätzungen wurden seit Freitag mehr als 10.000 Hektar Wald sowie Häuser und landwirtschaftliche Flächen in der Region westlich von Athen zerstört.
4: Auch in Bayern kämpfen seit Tagen Einsatzkräfte an verschiedenen Orten gegen Waldbrände. In den Chiemgauer Alpen laufen Nachlöscharbeiten. Am Johannesberg in der Oberpfalz ist das Feuer unter Kontrolle, aber noch nicht ganz gelöscht. 7 Feuerwehrleute sind beim Einsatz dort bisher verletzt worden. Auch in den nächsten Tagen bleibt die Waldbrandgefahr hoch. In weiten Teilen von Bayern gilt die zweithöchste Warnstufe. Die 5-malige Olympiasiegerin Claudia Pechstein ist neue Eisschnelllauf-Bundestrainerin im Bereich Mehrkampf. Sie hatte das Amt bereits kommissarisch angetreten und jetzt komplett übernommen. Die deutsche Eisschnelllauf- und Shorttrack-Gemeinschaft hofft, dass es mit Pechstein als Trainerin wieder zurück an die Weltspitze geht.
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7: Und uns liegen derzeit keine Störungsmeldungen für dich vor, egal wohin du unterwegs bist. Gute Fahrt.
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9: Jetzt am Abend sinken die Temperaturen nur langsam. Wir bleiben bei über 20 Grad. In der Nacht kühlt es ein wenig ab mit 17 bis 19 Grad. Der Wettertrend, die neue Woche startet dann wieder richtig sommerlich. Mit viel Sonne und bis zu 35 Grad.
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2: Und uns liegen derzeit keine Störungsmeldungen für dich vor, egal wohin du unterwegs bist. Gute Fahrt.
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4: Jetzt am Abend sinken die Temperaturen nur langsam. Wir bleiben bei über 20 Grad. In der Nacht kühlt es ein wenig ab mit 17 bis 19 Grad. Der Wettertrend, die neue Woche startet dann wieder richtig sommerlich. Mit viel Sonne und bis zu 35 Grad.

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3: Ich bin Helen Martin. Wie steht die Union denn jetzt zur Frührente mit 63? Da gibt's verschiedene Ansichten. CSU-Chef Söder hat im ARD-Sommerinterview davor gewarnt, das ganze Rentenpaket aufzuschnüren. Bundesarbeitsministerin Baas hat im ZDF-Sommerinterview die Union aufgefordert, ihre Position zu klären. Ursula Winkler berichtet.
4: Arbeitsministerin Baas zeigte sich im ZDF offen dafür, das Paket nochmal aufzuschnüren. Die drei ostdeutschen CDU-Ministerpräsidenten Kretschmer, Schulze und Vogt wollen an der abschlagsfreien Frührente festhalten. Von der CDU-Spitze hieß es später allerdings nochmal, nein, die Union bleibe bei der Abschaffung. Auch Söder betonte im ARD-Sommerinterview, wie überrascht er über den Vorstoß der ostdeutschen CDU-Kollegen war.
3: Grüne und SPD vermuten hinter dem Massenandrang von Migranten auf die spanische Exklave Ceuta eine gezielte Provokation. Die Grünen-Politikerin Nani sprach in der Rheinischen Post von einer Aktion zur Destabilisierung und politischen Spaltung Spaniens und Europas. SPD-Fraktionsvize Eichwede sagte, es habe sich um eine offenbar durch gezielte Falschinformationen gesteuerte Bewegung gehandelt. Am Dienstag beraten die EU-Innenminister über die Hintergründe. Jedes Jahr am 2. August wird an die Sinti und Roma erinnert, die von den Nationalsozialisten ermordet wurden. Zu diesem Anlass gab es eine Veranstaltung in der KZ-Gedenkstätte Auschwitz-Birkenau. Der Antiziganismusbeauftragte der Bundesregierung, Brandt, hat dazu aufgerufen, das Gedenken an die rund 500.000 Opfer wachzuhalten. Man müsse Antiziganismus entschieden entgegentreten, sagte er. Mehr als 1.800 Musikerinnen und Musiker haben in Nürnberg einen Weltrekordversuch gewagt. 72 Stunden wurde nonstop auf Posaunen gespielt, dabei haben sich die Musiker in Gruppen abgewechselt. Heute Morgen um 9 war das XXL-Konzert vorbei. Jetzt muss noch das Rekordinstitut Deutschland den Weltrekord in der Jakobskirche offiziell bestätigen.
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6: Wir hätten für dich normalen Verkehr auf den Straßen in der Region gut und sicher ankommen.
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8: Jetzt am Abend sinken die Temperaturen nur langsam. Wir bleiben bei über 20 Grad. In der Nacht kühlt es ein wenig ab mit 17 bis 19 Grad. Der Wettertrend, die neue Woche startet dann wieder richtig sommerlich mit viel Sonne und bis zu 35 Grad.
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2: Und aktuell für dich, normaler Verkehr auf den Straßen in der Region. Egal wo es hingeht, gute Fahrt.
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4: Jetzt am Abend sinken die Temperaturen nur langsam. Wir bleiben bei über 20 Grad. In der Nacht kühlt es ein wenig ab mit 17 bis 19 Grad. Der Wettertrend, die neue Woche startet dann wieder richtig sommerlich. Mit viel Sonne und bis zu 35 Grad.
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1: Ich bin Helen Martin. Die AfD ist in mehreren Umfragen aktuell die stärkste Kraft. Für CSU-Chef Söder hat das verschiedene Gründe, zum Beispiel, dass seiner Meinung nach nicht genug abgeschoben wird. Im ARD-Sommerinterview sagte Bayerns Ministerpräsident:
2: Das berühmte Stadtbild, von dem viele reden, hat sich noch nicht so verändert. Es sind weniger Menschen dazugekommen, aber es sind immer noch sehr viele da, wo sie eigentlich kein Aufenthaltsrecht haben. Und diejenigen müssen dann auch zurückgeführt werden. Das machen wir jetzt in Deutschland sehr, sehr stark.
1: Um die AfD zu bekämpfen, brauche man außerdem eine erfolgreiche Wirtschaftspolitik, so Söder weiter. Als wären die Löscharbeiten bei den Waldbränden in Griechenland nicht eh schon schwer genug, sind jetzt auch noch zwei Löschhubschrauber zusammengestoßen. Dabei sind zwei Piloten des einen Hubschraubers ums Leben gekommen. Die beiden Piloten des anderen Hubschraubers haben überlebt. In der Region westlich von Athen breiten sich die Flammen immer weiter aus. Nach ersten Schätzungen ist seit Freitag eine Fläche von über 10.000 Hektar abgebrannt. Zwar kehrt nach dem Ansturm von Migranten wieder Normalität in der spanischen Exklave Ceuta ein, doch im Meer werden weitere Tote gesucht. Bestätigt sind bislang mindestens 72 Todesopfer. Die meisten von ihnen sind beim Versuch, Ceuta von Marokko aus zu erreichen, ertrunken. Derweil hat sich die Debatte um den Schutz der EU-Außengrenzen verschärft. Am Dienstag beraten die EU-Innenminister über das Thema. Starke Rauchwolken, Straßensperrungen und mehr als 170 Einsatzkräfte. In Türkheim im Unterallgäu ist ein Restmülllager in Brand geraten. Das Ganze ist auf dem Gelände eines Recyclingunternehmens passiert. Zwei Bagger mussten den Müll umschichten. Landwirte und Bauunternehmen haben mit Wasserfässern ausgeholfen. Der Schaden liegt im sechsstelligen Bereich. Die Brandursache ist noch unklar.
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4: Normaler Verkehr auf den Straßen in der Region für dich. Gut und sicher ankommen.
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6: Jetzt am Abend sinken die Temperaturen nur langsam. Wir bleiben bei über 20 Grad. In der Nacht kühlt es ein wenig ab mit 17 bis 19 Grad. Der Wettertrend, die neue Woche startet dann wieder richtig sommerlich mit viel Sonne und bis zu 35 Grad.
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2: Und aktuell findest du normalen Verkehr auf den Straßen bei uns in der Region vor. Gut und sicher ankommen.
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3: Jetzt am Abend sinken die Temperaturen nur langsam. Wir bleiben bei über 20 Grad. In der Nacht kühlt es ein wenig ab mit 17 bis 19 Grad. Der Wettertrend, die neue Woche startet dann wieder richtig sommerlich. Mit viel Sonne und bis zu 35 Grad.
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4: Ich bin Joshua Heise. Die Spritpreise sind ja wieder deutlich gestiegen und CSU-Chef Söder bezweifelt deshalb, dass die 12-Uhr-Regel wirklich funktioniert. Das hat der bayerische Ministerpräsident im ARD-Sommer-Interview gesagt. Ursula Winkler berichtet.
5: Seit dem Beginn des Iran-Kriegs und der Blockade in der Straße von Hormuz sind die Spritpreise stark gestiegen. Der Tankrabatt hatte sich vorübergehend etwas gedrückt, aber eine baldige Neuauflage der Steuersenkung kann sich Söder nicht vorstellen. Sollten sich die Preise an den Zapfsäulen aber auch in den kommenden Monaten nicht entspannen, wäre er offen für weitere Maßnahmen wie einen Spritpreisdeckel oder eine Übergewinnsteuer für die Mineralölkonzerne.
4: Bei den Löscharbeiten des Waldbrands in Griechenland sind zwei Hubschrauber zusammengestoßen. Dabei sind die Piloten des einen Hubschraubers ums Leben gekommen, die Piloten des anderen haben überlebt. Derweil hat das Auswärtige Amt eine Warnung an alle deutschen Urlauber rausgegeben, die in der Region westlich von Athen sind. Sie sollen zum Beispiel immer eine Powerbank dabei haben und sich an die Vorgaben der Behörden halten. Auch in Bayern kämpfen seit Tagen Einsatzkräfte an verschiedenen Orten gegen Waldbrände. In den Chiemgauer Alpen laufen Nachlöscharbeiten. Am Johannesberg in der Oberpfalz ist das Feuer unter Kontrolle, aber noch nicht ganz gelöscht. 7 Feuerwehrleute sind beim Einsatz bisher verletzt worden. Auch in den nächsten Tagen bleibt die Waldbrandgefahr in Bayern hoch. Immer mehr Menschen nutzen ja die Abnehmspritze, um Gewicht zu verlieren. Die Vorsitzende des Bundesausschusses von Ärzten, Kliniken und Krankenkassen, Oppendrenk, ist offen dafür, dass die Kassen die Kosten dafür übernehmen. Dem Spiegel hat sie gesagt, dass die Debatte in Deutschland über Adipositas rückständig sei. Bislang fallen Abnehmspritzen unter sogenannte Lifestyle-Arzneimittel.
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7: Aktuell für dich normaler Verkehr auf den Straßen in der Region. Gute Fahrt.
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9: Jetzt am Abend sinken die Temperaturen nur langsam. Wir bleiben bei über 20 Grad. In der Nacht kühlt es ein wenig ab mit 17 bis 19 Grad. Der Wettertrend, die neue Woche startet dann wieder richtig sommerlich mit viel Sonne und bis zu 35 Grad.
3: Punkt 22 Uhr.
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2: Aktuell hast du normalen Verkehr auf den Straßen in der Region. Gute Fahrt.
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4: Jetzt am Abend sinken die Temperaturen nur langsam. Wir bleiben bei über 20 Grad. In der Nacht kühlt es ein wenig ab mit 17 bis 19 Grad. Der Wettertrend, die neue Woche startet dann wieder richtig sommerlich. Mit viel Sonne und bis zu 35 Grad.
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1: Ich bin Joshua Heise. Wegen der Waldbrände in Griechenland weist das Auswärtige Amt Reisende auf mögliche Gefahren hin. Urlauber sollten sich stets über das Wetter informieren und Notfallbenachrichtigungen auf dem Handy anstellen, heißt es auf der Internetseite des Ministeriums. Ursula Winkler berichtet.
2: Das Amt wies auch darauf hin, dass es auf der Reise zu Straßensperren oder Evakuierungen kommen kann. Seit Tagen kämpfen die Feuerwehrleute in Griechenland gegen die Flammen. Vor allem bei einem Großbrand nahe der Hauptstadt Athen. Dort kollidierten Medienberichte zufolge nun auch noch zwei Löschhubschrauber in der Luft und stürzten ab. Die Crew der einen Maschine überlebte das Unglück.
1: Im Berliner Tiergarten sind am Abend rund 1000 Menschen zu einer Mahnwache zusammengekommen. Am Tatort des islamistischen Anschlags vom 25. Juli gedachten sie der getöteten Frau und den 31 Verletzten. Die Teilnehmenden forderten unter anderem die Aufnahme des Schutzes queerer Menschen im Grundgesetz sowie ein Berliner Gewalthilfegesetz. Zwischen Österreich und der Schweiz liegt das kleine Fürstentum Liechtenstein. Und genau dieses kleine Land ist jetzt Opfer eines großen Cyberangriffs geworden. Nach Regierungsangaben wurde das Verzeichnis wirtschaftlich berechtigter Personen angegriffen und die Daten von 31.000 Menschen abgegriffen. Insgesamt leben rund 41.000 Menschen in Liechtenstein. Die spanische Exklave Ceuta findet langsam in den Alltag zurück. Was bleibt, sind 3000 Sicherheitskräfte, die wegen des Ansturms zehntausender Migranten in das Gebiet in Nordafrika entsendet wurden. Unterdessen ist die Zahl der Menschen, die bei dem Versuch nach Ceuta zu gelangen umgekommen sind, auf 72 gestiegen. Einsatzkräfte suchen im Meer nach weiteren Leichen.
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4: Hier die wichtigsten Meldungen von den Straßen bei uns in der Region. Besonders vorsichtig solltest du auf der A3 Passau in Richtung Regensburg fahren. Zwischen den Anschlussstellen Neutraubling und Regensburg Ost kommt es zu Behinderungen wegen eines defekten Fahrzeugs.
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6: Jetzt am Abend sinken die Temperaturen nur langsam. Wir bleiben bei über 20 Grad. In der Nacht kühlt es ein wenig ab mit 17 bis 19 Grad. Der Wettertrend, die neue Woche startet dann wieder richtig sommerlich mit viel Sonne und bis zu 35 Grad.
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2: Das ist aktuell los auf den Straßen bei uns in der Region. Fahr auf der A3 Passau in Richtung Regensburg besonders vorsichtig. Zwischen den Anschlussstellen Neutraubling und Regensburg Ost kommt es zu Verzögerungen wegen eines defekten Fahrzeugs.
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4: Jetzt am Abend sinken die Temperaturen nur langsam. Wir bleiben bei über 20 Grad. In der Nacht kühlt es ein wenig ab mit 17 bis 19 Grad. Der Wettertrend, die neue Woche startet dann wieder richtig sommerlich. Mit viel Sonne und bis zu 35 Grad.
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1: Ich bin Joshua Heise. Umweltstaatssekretär Flassbart hat für den nächsten Sommer einen nationalen Hitzeaktionsplan gefordert. Im ZDF fand der SPD-Politiker klare Worte.
2: Diejenigen, die immer mal wieder reden, dass der Klimaschutz doch vielleicht auch nicht zu ernst genommen werden darf, dass man die Dinge doch auch noch mal ein bisschen mit Augenmaß angehen soll, die produzieren das Leid von übermorgen.
1: Außerdem gab Flassbart dem Bundesrechnungshof die Schuld daran, dass viele Krankenhäuser keine Klimaanlagen haben. Der Rechnungshof hatte gesagt, dass die Bundesregierung mit einem entsprechenden Programm ihre Kompetenzen überschritten habe. Berufstätige sind 2025 so häufig wie noch nie wegen Stress krankgeschrieben gewesen. Nach Zahlen der kaufmännischen Krankenkasse sind die Krankheitstage in dem Bereich seit 2017 um 80% gestiegen. Als Gründe nennt die KKH neben privaten Problemen zu hohes Arbeitspensum, Überstunden, Existenzängste und Konflikte am Arbeitsplatz. Die Union streitet intern über die Abschaffung der abschlagsfreien Rente nach 45 Beitragsjahren. Für Bayerns Ministerpräsident Söder kam der Gegenwind der Ost-MPs aus Sachsen, Sachsen-Anhalt und Thüringen überraschend. Alle hätten dem Rentenpaket zugestimmt, so der CSU-Chef im ARD-Sommerinterview. Die SPD, die Abschaffung eh nicht wollte, ist laut Parteichefin Baas offen dafür, nachzuverhandeln. Die EU-Innenminister beraten am Dienstag über den Flüchtlingsansturm auf die spanische Exklave Ceuta. Die Grünen-Politikerin Nani mahnt dabei zu Aufklärung statt Populismus an. Es gebe Hinweise auf eine gesteuerte Aktion zur Spaltung Europas, sagte sie der Rheinischen Post. Während Spanien Schleppernetzwerke verantwortlich macht, sehen 22 EU-Staats- und Regierungschefs, darunter auch Kanzler Merz, Madrid in der Schuld.
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3: Und uns liegen derzeit keine Störungsmeldungen für dich vor, egal wohin du unterwegs bist. Gute Fahrt.
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4: Jetzt am Abend sinken die Temperaturen nur langsam. Wir bleiben bei über 20 Grad. In der Nacht kühlt es ein wenig ab mit 17 bis 19 Grad. Der Wettertrend, die neue Woche startet dann wieder richtig sommerlich mit viel Sonne und bis zu 35 Grad.
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1: Ich bin Joshua Heise. Die Dauerkrise in der Industrie macht vielen Beschäftigten körperlich und seelisch zu schaffen. In einer YouGov-Umfrage haben 44% von gestiegener Belastung berichtet, weitere 29% von teilweise mehr Stress. Hauptgründe sind Einsparungen und Personalabbau. Besonders betroffen ist die Produktion. Mehr als die Hälfte erwartet künftig noch höhere Anforderungen. Die AfD ist in mehreren Umfragen aktuell die stärkste Kraft. Für CSU-Chef Söder hat das verschiedene Gründe, zum Beispiel, dass seiner Meinung nach nicht genug abgeschoben wird. Im ARD-Sommer-Interview sagte Bayerns Ministerpräsident:
2: Das berühmte Stadtbild, von dem viele reden, hat sich noch nicht so verändert. Es sind weniger Menschen dazugekommen, aber es sind immer noch sehr viele da, wo sie eigentlich kein Aufenthaltsrecht haben. Und diejenigen müssen dann auch zurückgeführt werden. Das machen wir jetzt in Deutschland sehr, sehr stark.
1: Um die AfD zu bekämpfen, brauche man außerdem eine erfolgreiche Wirtschaftspolitik, so Söder weiter. Starke Rauchwolken, Straßensperrungen und mehr als 170 Einsatzkräfte. In Türkheim im Unterallgäu ist ein Restmülllager in Brand geraten. Das Ganze ist auf dem Gelände eines Recyclingunternehmens passiert. Zwei Bagger mussten den Müll umschichten. Landwirte und Bauunternehmen haben mit Wasserfässern ausgeholfen. Der Schaden liegt im sechsstelligen Bereich. Die Brandursache ist noch unklar. Als wären die Löscharbeiten bei den Waldbränden in Griechenland nicht eh schon schwer genug, sind jetzt auch noch zwei Löschhubschrauber zusammengestoßen. Dabei sind zwei Piloten des einen Hubschraubers ums Leben gekommen, die beiden anderen haben überlebt. In der Region westlich von Athen breiten sich die Flammen immer weiter aus. Nach ersten Schätzungen ist seit Freitag eine Fläche von über 10.000 Hektar abgebrannt.
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3: Aktuell für dich normaler Verkehr auf den Straßen in der Region. Gute Fahrt.
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4: Jetzt in der Früh hat es im Schnitt 20 Grad hier bei uns in der Region. Die steigen im Laufe des Tages schnell an. Wir bekommen bis zu 35 Grad. Der Wettertrend, die nächste Hitzewelle zieht die Donau entlang. Die ganze Woche haben wir Höchstwerte über 30 Grad. Dazu viel Sonne.
0: Punkt. 1 Uhr. 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

hier die aktuellen Meldungen von den Straßen bei uns in der Region. Besonders vorsichtig solltest du auf der A3 Regensburg in Richtung Passau fahren. Zwischen den Anschlussstellen Bogen und Schwarzach kommt es zu Behinderungen durch Gegenstände auf der Fahrbahn.

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1: Ich bin Joshua Heise. Im Berliner Tiergarten sind am Abend rund 1000 Menschen zu einer Mahnwache zusammengekommen. Am Tatort des islamistischen Anschlags vom 25. Juli gedachten sie der getöteten Frau und den 31 Verletzten. Die Teilnehmenden forderten unter anderem die Aufnahme des Schutzes queerer Menschen im Grundgesetz sowie ein Berliner Gewalthilfegesetz. Wie steht die Union denn jetzt zur Frührente mit 63? Da gibt's verschiedene Ansichten. CSU-Chef Söder hat im ARD-Sommerinterview davor gewarnt, das ganze Rentenpaket aufzuschnüren. Bundesarbeitsministerin Baas hat im ZDF-Sommerinterview die Union aufgefordert, ihre Position zu klären. Ursula Winkler berichtet.
2: Arbeitsministerin Baas zeigte sich im ZDF offen dafür, das Paket nochmal aufzuschnüren. Die drei ostdeutschen CDU-Ministerpräsidenten Kretschmer, Schulze und Vogt wollen an der abschlagsfreien Frührente festhalten. Von der CDU-Spitze hieß es später allerdings nochmal, nein, die Union bleibe bei der Abschaffung. Auch Söder betonte im ARD-Sommerinterview, wie überrascht er über den Vorstoß der ostdeutschen CDU-Kollegen war.
1: Bei den Löscharbeiten des Waldbrands in Griechenland sind zwei Hubschrauber zusammengestoßen. Dabei sind die Piloten des einen Hubschraubers ums Leben gekommen, die Piloten des anderen haben überlebt. Derweil hat das Auswärtige Amt eine Warnung an alle deutschen Urlauber rausgegeben, die in der Region westlich von Athen sind. Sie sollen zum Beispiel immer eine Powerbank dabei haben und sich an die Vorgaben der Behörden halten. Mehr als 1800 Musikerinnen und Musiker haben in Nürnberg einen Weltrekordversuch gewagt. 72 Stunden wurde nonstop auf Posaunen gespielt. Dabei haben sich die Musiker in Gruppen abgewechselt. Sonntag früh um 9 Uhr war das XXL-Konzert vorbei. Jetzt muss noch das Rekordinstitut Deutschland den Weltrekord in der Jakobskirche offiziell bestätigen.
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3: Aktuell für dich normaler Verkehr auf den Straßen in der Region. Gute Fahrt.
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4: Jetzt in der Früh hat es im Schnitt 20 Grad hier bei uns in der Region. Die steigen im Laufe des Tages schnell an. Wir bekommen bis zu 35 Grad. Der Wettertrend, die nächste Hitzewelle zieht die Donau entlang. Die ganze Woche haben wir Höchstwerte über 30 Grad. Dazu viel Sonne.
0: Punkt. 2 Uhr. 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